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1: Ich bin Ursula Winkler. Bei der Deutschen Bahn gilt ab heute an 4 weiteren Bahnhöfen ein Alkoholkonsumverbot. Am Berliner Hauptbahnhof, Berlin-Gesundbrunnen sowie in Kiel und Braunschweig. An mehr als 30 Stationen deutschlandweit gibt es bereits ein Alkoholverbot. Ab Mitte Oktober soll es dann an allen Bahnhöfen gelten. Der Konzern erhofft sich von der Ausweitung unter anderem mehr Sicherheit für Fahrgäste und Beschäftigte und sauberere Bahnhöfe. Das Leben in Deutschland hat sich im August weiter verteuert. Die Verbraucherpreise lagen um 2,9% über dem Niveau des Vorjahresmonats, nach 2,8% Inflation im Juli. Das hat das Statistische Bundesamt auf Basis vorläufiger Zahlen mitgeteilt.
2: Benzin, Diesel und Heizöl sind nach wie vor die Preistreiber, sagt Inflationsexpertin Silke Tober. Denn nachdem der Tankrabatt Ende Juni ausgelaufen war, waren die Preise schon spürbar gestiegen. Und im August ging es dann weiter rauf. Noch stärker als jetzt hatten die Verbraucherpreise zuletzt im Dezember 2023 angezogen. Tanken und Heizen kosteten im August über 10% mehr als vor einem Jahr. Wenigstens sind aber die Lebensmittelpreise einigermaßen stabil geblieben. Thomas Thonfeld, Nachrichtenredaktion.
1: Backofentemperaturen, brennende Wälder und ausgetrocknete Flüsse. Der diesjährige Sommer ist nach einer vorläufigen Auswertung der zweitwärmste, der in Deutschland jemals offiziell gemessen wurde. Das teilte der Deutsche Wetterdienst mit. Etwas wärmer war nur der Jahrhundertsommer 2003.
3: So viele heiße Sommertage bei uns gab's noch nie, also Tage mit 30 Grad und mehr. Selbst viele Nächte waren tropisch. Am wärmsten war's im Saarland. Es war ein Extremsommer mit tausenden Hitzetoten. Wälder brannten, Flüsse und Böden trockneten aus. Und das ist nicht nur Wetter. Solch eine Hitzewelle, sagen die Experten, wäre ohne den Klimawandel statistisch unmöglich gewesen. Claudia Wächter, Nachrichtenredaktion.
1: Fußballstar Lionel Messi beendet seine Karriere in der argentinischen Nationalmannschaft. Er erklärte, die Entscheidung falle ihm sehr schwer, aber die Zeit dafür sei gekommen. Messi bestritt insgesamt 207 Länderspiele und erzielte dabei 125 Tore. Sein größter Erfolg mit Argentinien war der Gewinn der Weltmeisterschaft 2022.
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1: Ich bin Ursula Winkler. Die Bahn setzt ab heute das neue Alkoholverbot stufenweise an ihren Bahnhöfen um. Der Konzern erhofft sich dadurch unter anderem mehr Sicherheit für Fahrgäste und Beschäftigte. Aber es gibt auch Kritik an dem Verbot.
2: Deutlich weniger Müll und Gewalt. Diese Bilanz zieht die Bahn nach einem Modellprojekt. An 30 Bahnhöfen gilt das Verbot nämlich schon. Ab heute kommen 4 dazu, unter anderem der Berliner Hauptbahnhof. Bis Mitte Oktober soll das Verbot dann an allen 5.400 Bahnhöfen gelten. Es ist dann verboten, Alkohol im Bahnhofsgebäude und an den Gleisen zu trinken. Der Konsum in Bahnhofskneipen und in Fernzügen bleibt aber erlaubt. Kritiker sagen, dieses Verbot könne gar nicht kontrolliert werden. Dafür fehlt schlicht das Personal. Thomas Bremser, Nachrichtenredaktion.
1: Bundeskanzler Merz ist bei einem Wahlkampfbesuch in Mecklenburg-Vorpommern teils ausgepfiffen und beschimpft worden. Einige Menschen riefen in Kühlungsborn unter anderem Rücktritt und bezeichneten Merz als Kriegstreiber. Aus dem Publikum gab es aber auch Widerspruch gegen die lautstarken Proteste. Ein zuvor angekündigtes Pressestatement des Kanzlers fand nicht statt. Die Geschlechterverteilung ist in Deutschland sehr unterschiedlich. Je nach Alter und Region unterscheidet sich die Anzahl der Frauen und Männer teils deutlich. Das zeigen Daten des Statistischen Bundesamts.
3: Insgesamt gesehen leben hierzulande etwas mehr Frauen. Laut Statistik kommen bundesweit 1027 Frauen auf 1000 Männer. Die sind wiederum in den jüngeren Altersgruppen in der Überzahl, während es bei den Älteren, also ab 50, mehr Frauen gibt. Laut Experten ist das auf eine höhere Lebenserwartung von Frauen zurückzuführen. Gleichzeitig gibt es bei älteren Männern eine höhere Abwanderung. Am größten ist der Unterschied in der Geschlechterverteilung übrigens in Schleswig-Holstein. Am ausgeglichensten ist das Verhältnis in Baden-Württemberg. Katrin Müller, Nachrichtenredaktion.
1: Der Sommer in diesem Jahr ist nach einer vorläufigen Auswertung der zweitwärmste, der in Deutschland jemals offiziell gemessen wurde. Das teilte der Deutsche Wetterdienst mit. Das voraussichtliche Temperaturmittel lag demnach bei 19,6 Grad. Beispiellos war 2026 die Häufigkeit der Hitze. Im Deutschlandmittel seien rund 22 heiße Tage mit mindestens 30 Grad und etwa 5 sehr heiße Tage mit mindestens 35 Grad ermittelt worden.
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1: Ich bin Ursula Winkler. Bei der Deutschen Bahn gilt ab heute an 4 weiteren Bahnhöfen ein Alkoholkonsumverbot. Am Berliner Hauptbahnhof, Berlin-Gesundbrunnen sowie in Kiel und Braunschweig. An mehr als 30 Stationen deutschlandweit gibt es bereits ein Alkoholverbot und ab Mitte Oktober soll es dann an allen Bahnhöfen gelten. Der Konzern erhofft sich von der Ausweitung unter anderem mehr Sicherheit für Fahrgäste und Beschäftigte und sauberere Bahnhöfe. Abnehmspritzen wie Ozempic oder Wegovy gibt es bei uns in Deutschland schon länger. Ab heute bieten Apotheken nun das Medikament als Pille an. Für die einen schlicht revolutionär, andere dagegen warnen schon vor dubiosen Anbietern.
2: Schlucken ist für viele angenehmer als Spritzen und manche Apotheken rechnen offenbar schon mit einem wahren Ansturm auf die Abnehmpille. Die gibt's allerdings nur auf Rezept. Man muss sie täglich nehmen und aus eigener Tasche zahlen. Aber sie habe vergleichbare Effekte wie die Spritze, sagen Fachleute. Allerdings betonen sie, die Pille ist kein Lifestyle-Produkt und sie warnen auch vor unseriösen Online-Anbietern oder auch Online-Ärzten. Claudia Wächter, Nachrichtenredaktion.
1: Für den KI-Bot ChatGPT, das riesige Online-Forum Reddit und die Spieleplattform Roblox gelten bald deutlich strengere EU-Regeln. Wie die EU-Kommission mitteilte, werden die 3 Plattformen künftig genauer beim Kinder- und Jugendschutz und der Bekämpfung rechtswidriger Inhalte überprüft.
3: Für diese Plattform gelten künftig die Vorschriften des EU Digital Services Act. Die haben schon TikTok, Facebook oder Instagram einigen Ärger bereitet. ChatGPT, Reddit und Roblox müssen also künftig darauf achten, dass dort keine Hassbotschaften oder Falschinformationen geteilt werden. Vor allem dürfen sie nichts tun, was eine Abhängigkeit junger Menschen, also eine Art Sucht, fördert. Die Regeln gelten für Plattformen mit mehr als 45 Millionen Nutzern pro Monat. Bei Verstößen drohen Millionen Geldstrafen. Dieter Ebeling-Bussel.
1: Knapp 30 Jahre nach dem Mord an US-Rapper Tupac Shakur ist der frühere Gang-Anführer Duane Davis schuldig gesprochen worden. In einem Prozess in Las Vegas sahen es die Geschworenen als erwiesen an, dass er als Drahtzieher für den Tod des Rappers verantwortlich ist. Der damals 25-jährige Tupac wurde 1996 in einem Auto in Las Vegas angeschossen und starb später im Krankenhaus. Tupac war einer der einflussreichsten Rapper seiner Zeit.
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4: Um 5.02 Uhr haben wir aktuell keine größeren Verkehrsstörungen. Es wird geblitzt in Barnstorf auf der Hasselbachstraße, in Neindorf zum Hasenwinkel, in Braunschweig-Mascherode auf der Salzdahlumer Straße. In Lobmachtassen steht einer auf der Landwehrstraße. Dann kann es noch teuer werden auf der B4 zwischen Bad Harzburg und Torfhaus, zwischen Havela und Bad Eckenstedt auf der B6 und zwischen Peine und Sophienthal auf der L321. Habt ihr noch was gesehen, Blitzer oder Staus? Dann einfach anrufen bei uns im Studio oder eine WhatsApp schicken. Text oder Sprachnachricht an die 0800 eine 6 und dreimal die 38. Gute Fahrt euch!
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4: Mit Marie startet gut in den Dienstagmorgen rein, in den vor allem 1. September. Ja, September ist schon vor der Tür, ist nicht nur vor der Tür, er ist da, der September. Und der Herbst, der klopft schon an. Ja, wir starten rein mit euren Lieblingssongs. Jimmy Summerwill gibt's gleich nach Miles Smith mit Stay.
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Von Alex Warren. Es ist 5.20 Uhr. Einen schönen guten Morgen euch. In Gifhorn werden Zeugen gesucht. Ein 43-Jähriger wurde am Wochenende überfallen. Mehr dazu und weiteres aus der Region gibt's gleich in unseren Regionalnachrichten um 5:30 Uhr.

0: den Dienstagmorgen. Es ist kurz vor 5:30.
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0: In Braunschweig am Hagenmarkt und in Sigte am Ententeich sind es derzeit 14 Grad, 15 in Wendeburg an der Freiwilligen Feuerwehr. Sonne und Wolken gibt es heute im Mix. Derzeit zeigt sich der Himmel noch weitestgehend bewölkt. Nachmittags kann es dann wieder einzelne Regenschauer geben. Dazu weht heute noch ein frischer Wind. Die Höchstwerte liegen bei 21 Grad. Der Radio 38 Wettertrend zeigt, ganz ähnlich geht es morgen weiter. Es bleibt allerdings weitestgehend trocken bei maximal 21 Grad. Und der Donnerstag, da kann es dann wieder einzelne Regenschauer geben mit einem auffrischenden Wind bei Höchstwerten von 21 Grad.
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2: Ich bin Sarah Schild. Einen schönen guten Morgen. Jahrelange Missbrauchslügen und Falschaussagen. Eine Frau aus Salzgitter musste sich Jahre später erneut vor dem Amtsgericht Braunschweig verantworten. Bundesweit wurde der Fall als Missbrauchskomplex um Josephine R. bekannt. Jetzt steht fest, die 32-Jährige wurde verurteilt. Paula Bayer aus der Radio 38 Aktuell Redaktion mit den Einzelheiten.
3: Ein Jahr und 10 Monate auf Bewährung, so lautet das Urteil des Gerichts. Die von ihr geschilderten massiven sexuellen Übergriffe habe es nicht gegeben, ließ sie durch ihren Anwalt sagen. Durch die erfundenen Vorwürfe saßen die Mutter und der Stiefvater des angeblichen Opfers 2 Jahre lang unschuldig im Gefängnis. Die Angeklagte selbst hatte, da sie von ihrer damaligen Freundin abhängig war, ebenfalls gelogen und saß dafür selbst 4 Jahre in Haft. Vor Gericht legte sie nun ein umfassendes Geständnis ab und bat die Opfer im selben Zug um Entschuldigung. Allerdings kündigte das Gericht an, dass die Aufarbeitung damit noch nicht abgeschlossen sei. Man will auch gegen die mutmaßliche Hauptverursacherin Josephine R. Anklage erheben.
2: Nach einem Überfall in Gifhorn sucht die Polizei nach Zeugen. Ein 43-Jähriger verließ laut bisherigen Ermittlungen gegen 5 Uhr am Sonntagmorgen eine Bar in der Braunschweiger Straße. Wie die Beamten mitteilen, wurde er kurz darauf von 2 Männern und einer Frau nach Geld gefragt. Als er sein Portemonnaie hervorholte, versuchte einer der Täter, es ihm wegzureißen. Der 43-Jährige hielt die Geldbörse zunächst fest. Im Handgemenge wurde er leicht verletzt und konnte sie nicht mehr halten. Die 3 Täter sind weggerannt. Unterwegs nahmen sie das Geld aus dem Portemonnaie und ließen es dann fallen. Die Unbekannten sollen etwa 25 Jahre alt sein. Wer solch eine Gruppe zur Tatzeit gesehen hat oder Hinweise geben kann, meldet sich bitte bei der Polizei Gifhorn. Der VfL Wolfsburg hat einen neuen Teamcoach. Hinnerk Smolka verstärkt das Team ab sofort abseits des Spielfeldes. Der 43-Jährige soll die Mannschaft in zwischenmenschlichen Bereichen begleiten und so den Teamgeist stärken sowie dabei helfen, das volle Leistungspotenzial der Profis abzurufen, heißt es vom Verein. Geschäftsführer Sport Dieter Hecking und Cheftrainer Tobias Strobel freuen sich über die Unterstützung und nennen die Zusammenarbeit einen wichtigen Baustein. Gleichzeitig verkündete der Verein auch eine Ausleihe. Mohamed Amoura spielt auf Leihbasis ab sofort für den französischen Erstligisten OGC Nizza.
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0: Um 5.32 Uhr haben wir aktuell keine größeren Verkehrsstörungen. Es wird geblitzt in Barnstorf auf der Hasselbachstraße, in Neindorf zum Hasenwinkel, in Büttenstedt auf der K63. Teuer kann es werden in Braunschweig, Mascherode auf der Salzdahlumer Straße, in Lobmachtassen auf der Landwehrstraße. Ein Blitzer steht auf der B4 zwischen Bad Harzburg und Torfhaus, zwischen Havela und Bad Eckenstedt auf der B6 und zwischen Peine und Sophienthal auf der L321. Habt ihr noch was gesehen, Blitzer oder Staus? Dann einfach anrufen bei uns im Studio oder eine WhatsApp schicken. Text oder Sprachnachricht an die 0800 eine 6 und 3x die 38. Gute Fahrt euch!
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0: Mit Marie, was kommt dabei raus, wenn ein niederländischer DJ und Musikproduzent sich mit einer der weltweit kommerziell erfolgreichsten Rockbands zusammentut? Eine ziemlich besondere Zusammenarbeit. Bereits vor rund 6 Jahren sollen Martin Garrix und U2 an ihrem gemeinsamen Song gearbeitet haben. Und diesen Sommer war es dann nun soweit, dann wurde dieser Song veröffentlicht. Fireflies gibt's gleich für euch nach Genesis.
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Fireflies von Martin Garrix und U2 hier auf Radio 38. 5.42 Uhr ist es. Ja, und wann habt ihr eigentlich das letzte Mal einen Brief an die Liebsten geschrieben? Vielleicht ist heute ein ganz guter Anlass, denn den Füller mal in die Hand zu nehmen. Denn seit über 12 Jahren wird am 1. September der Welttag des Briefschreibens gefeiert. Schon die alten Ägypter, die nutzten so etwas wie Tinte zum Schreiben und verwendeten Papyrus. In Europa ist das Briefeschreiben ab dem späten Mittelalter dann voll im Trend gewesen. Und wusstet ihr, dass mit der Hand schreiben auch gut für das Gehirn sein soll? Laut Forschenden der Universität Trondheim aktiviert das Schreiben von Hand die Teile des Gehirns, die für Erinnerungen und das Verstehen neuer Informationen wichtig sind. Und da man auf Papier auch noch keine Backspace-Taste hat, also man kann nicht einfach Sachen wieder löschen, wenn man sie verschrieben hat, denkt man vor und beim Schreiben deutlich intensiver über die Worte nach. Und das fördert die Kreativität und sorgt auch dafür, dass man viel achtsamer bei der Sache ist. Also holt doch die Tinte und Papier mal wieder raus, schreibt euren Lieblingsmenschen einen Brief oder an euer zukünftiges Ich. Wir liefern euch dazu eure Lieblingssongs. Hier sind Walking on Cars mit Coldest Water.

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0: Es ist kurz vor 6.
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0: Am Golfclub in Edemissen und im Breustedt am Gemeindekindergarten sind es 14 Grad, 15 in Kissenbrück an der Freiwilligen Feuerwehr. Der Himmel, der lockert so langsam auf. Heute geht es mit einem Mix aus Sonne und Wolken durch den Tag. Nachmittags kann es wieder einzelne Regenschauer geben. Dazu weht noch ein auffrischender Wind. Die Höchstwerte liegen bei 21 Grad. Der Radio 38 Wettertrend zeigt, die nächsten Tage geht es dann ganz ähnlich weiter. Sonne und Wolken gibt es im Mix. Morgen bleibt es weitestgehend trocken bei maximal 21 Grad. Am Donnerstag kann es wieder einzelne Regenschauer geben bei Höchstwerten von 21 Grad.
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2: Ich bin Babbel Büchner. Die Bahn setzt ab heute das neue Alkoholverbot stufenweise an ihren Bahnhöfen um. Das soll mehr Sicherheit bringen für Fahrgäste und Angestellte. Aber es gibt auch Kritik an dem Verbot.
3: Deutlich weniger Müll und Gewalt. Diese Bilanz zieht die Bahn nach einem Modellprojekt. An 30 Bahnhöfen gilt das Verbot nämlich schon. Ab heute kommen 4 dazu, unter anderem der Berliner Hauptbahnhof. Bis Mitte Oktober soll das Verbot dann an allen 5.400 Bahnhöfen gelten. Es ist dann verboten, Alkohol im Bahnhofsgebäude und an den Gleisen zu trinken. Der Konsum in Bahnhofskneipen und in Fernzügen bleibt aber erlaubt. Kritiker sagen, dieses Verbot könne gar nicht kontrolliert werden. Dafür fehlt schlicht das Personal. Thomas Bremser, Nachrichtenredaktion.
2: Gut ein Viertel der Eltern in Deutschland macht sich Sorgen, dass sie Grundbedürfnisse ihrer Familie wie Heizen, Kleidung oder Essen in den nächsten 12 Monaten nicht mehr decken kann. Das ergibt eine Forsa-Umfrage für Save the Children. Im Vergleich zum vergangenen September ist der Anteil damit leicht gestiegen, von 25 auf 27%. Im Januar 2025 lag der Wert aber bei 15%. Nach dem Tod von König Harald legt der neue norwegische König Håkon VIII. Am Mittag im Parlament seinen Eid ab. Anschließend kann die Öffentlichkeit am geschlossenen Sarg von König Harald Abschied nehmen.
4: Nach dem Tod seines Vaters am Freitag war Håkon sofort neuer König geworden. Der Eid auf die Verfassung ist aber nun ein Teil der Zeremonien rund um den Thronwechsel. Dem gestorbenen König Harald können die Norweger bis kurz vor dessen Begräbnis persönlich die letzte Ehre erweisen. Ab dem Nachmittag wird die Schlosskapelle in Oslo geöffnet, in der der Sarg des Monarchen aufgestellt ist. Aus Skandinavien, Julia Weschenbach.
2: Knapp 30 Jahre nach dem Mord an US-Rapper Tupac Shakur ist der frühere Ganganführer Dwayne Davis in Las Vegas schuldig gesprochen worden. Die Geschworenen sahen es als erwiesen an, dass der heute 63-Jährige als Drahtzieher für den Tod des Rappers verantwortlich ist. Tupac Shakur, einer der einflussreichsten Rapper der 90er Jahre, war im Alter von 25 Jahren in einem Auto angeschossen worden und später im Krankenhaus gestorben.
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0: Um 6.03 Uhr haben wir aktuell keine größeren Verkehrsstörungen. Es wird geblitzt in Barnstorf auf der Hasselbachstraße, in Neindorf zum Hasenwinkel. In Büttenstedt steht einer auf der K63, in Braunschweig-Mascherode auf der Salzdahlumer Straße, in Lobmachtersen auf der Landwehrstraße. Teuer kann es werden auf der B4 zwischen Bad Harzburg und Torfhaus, zwischen Havela und Bad Deckenstedt auf der B6, dann noch zwischen Peine und Sophienthal auf der L321. Habt ihr noch was gesehen, Blitzer oder Staus? Dann einfach anrufen bei uns im Studio oder eine WhatsApp schicken, Text oder Sprachnachricht an die 0800 eine 6 und dreimal die 38. Gute Fahrt euch!
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0: Mit Marie, was haben Gauner, Ganoven und Halunken mit dem Wort Kascheme zu tun? Und woher kommt dieser Ausdruck eigentlich? Ja, mit dieser Frage beschäftigt sich Carsten in unserem heutigen Wissen to go. Die Antwort, die gibt es in gut 6 Minuten. Einen schönen Dienstagmorgen euch.
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0: Einen schönen guten Morgen euch. Es ist 6.10 Uhr. Sascha aus Suttmerberg fragt uns, woher der Ausdruck Kaschemmel kommt. Carsten hat sich schlau gemacht. Hier ist die Antwort.
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2: Wie genau der Begriff Kaschemme entstanden ist, lässt sich nur vermuten. Aber Gauner, Ganoven und Halunken, genau die vermutet man in der sogenannten Kaschemme. Der Begriff bezeichnet ein verrufenes Gasthaus. Er entstand im 19. Jahrhundert und bezieht sich ursprünglich auf Herbergen, Hotels und manchmal auch auf Wohngebäude. Nicht belegt ist die Theorie, dass sich der Begriff auf das polnische Wort für Kneipe oder Schenke, nämlich Karczma, zurückführen lässt. Habt ihr auch eine Frage an unsere Wissen2Go-Redaktion? Schreibt uns eine Mail an redaktion@radio38.de.
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3: Lady Gaga, Shape of a Woman.

Lady Gaga hier auf Radio 38. Es ist 6.15 Uhr. Momentan zeigt sich der Himmel noch weitestgehend bewölkt. Durch den Tag geht es dann mit einem Mix aus Sonne und Wolken. Nachmittags kann es wieder einzelne Regenschauer geben. Dazu weht heute noch ein auffrischender Wind bei Höchstwerten von 21 Grad. Der Radio 38 Wettertrend zeigt, die nächsten Tage geht es ganz ähnlich weiter. Sonne und Wolken gibt es im Mix. Morgen bleibt es allerdings weitestgehend trocken. Donnerstag kann es dann wieder einzelne Regenschauer geben. Dazu weht noch ein auffrischender Wind. Die Höchstwerte liegen bei 21 Grad. Aktuell haben wir keine größeren Verkehrsstörungen. Allen unterwegs eine gute und vor allem sichere Fahrt.

0: Einen schönen Dienstagmorgen euch. 6.21 Uhr ist es. Jahrelange Missbrauchslügen und Falschaussagen. Eine Frau aus Salzgitter wurde deswegen nun verurteilt. Mehr dazu und weiteres aus der Region gibt's gleich in unseren Regionalnachrichten um 6:30.
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1: Es ist kurz vor 7:30.
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1: Am Finnenburger See sind es 15 Grad, 14 an der Grundschule in Weihhausen und 14 in Süpplingen am Seniorenheim. Momentan zeigt sich der Himmel noch bewölkt, ein frischer Wind weht dazu. Heute geht es dann mit einem Mix aus Sonne und Wolken durch den Tag. Nachmittags kann es wieder einzelne Regenschauer geben. Die Höchstwerte liegen bei 21 Grad. Der Radio 38 Wettertrend zeigt, morgen geht es ganz ähnlich weiter. Es bleibt allerdings weitestgehend trocken bei maximal 21 Grad. Und am Donnerstag, da sind dann wieder einzelne Regenschauer möglich. Dazu weht auch noch ein auffrischender Wind bei Höchstwerten von 21 Grad.
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3: Ich bin Sarah Schild. Einen schönen guten Morgen. Jahrelange Missbrauchslügen und Falschaussagen. Eine Frau aus Salzgitter musste sich Jahre später erneut vor dem Amtsgericht Braunschweig verantworten. Bundesweit wurde der Fall als Missbrauchskomplex um Josephine R. bekannt. Jetzt steht fest, die 32-Jährige wurde verurteilt. Paula Bayer aus der Radio 38 Aktuell-Redaktion mit den Einzelheiten.
4: Ein Jahr und 10 Monate auf Bewährung, so lautet das Urteil des Gerichts. Die von ihr geschilderten massiven sexuellen Übergriffe habe es nicht gegeben, ließ sie durch ihren Anwalt sagen. Durch die erfundenen Vorwürfe saßen die Mutter und der Stiefvater des angeblichen Opfers 2 Jahre lang unschuldig im Gefängnis. Die Angeklagte selbst hatte, da sie von ihrer damaligen Freundin abhängig war, ebenfalls gelogen und saß dafür selbst 4 Jahre in Haft. Vor Gericht legte sie nun ein umfassendes Geständnis ab und bat die Opfer im selben Zug um Entschuldigung. Allerdings kündigte das Gericht an, dass die Aufarbeitung damit noch nicht abgeschlossen sei. Man will auch gegen die mutmaßliche Hauptverursacherin Josephine R. Anklage erheben.
3: Nach einem Überfall in Gifhorn sucht die Polizei nach Zeugen. Ein 43-Jähriger verließ laut bisherigen Ermittlungen gegen 5 Uhr am Sonntagmorgen eine Bar in der Braunschweiger Straße. Wie die Beamten mitteilen, wurde er kurz darauf von 2 Männern und einer Frau nach Geld gefragt. Als er sein Portemonnaie hervorholte, versuchte einer der Täter, es ihm wegzureißen. Der 43-Jährige hielt die Geldbörse zunächst fest. Im Handgemenge wurde er leicht verletzt und konnte sie nicht mehr halten. Die 3 Täter sind weggerannt. Unterwegs nahmen sie das Geld aus dem Portemonnaie und ließen es dann fallen. Die Unbekannten sollen etwa 25 Jahre alt sein. Wer solch eine Gruppe zur Tatzeit gesehen hat oder Hinweise geben kann, meldet sich bitte bei der Polizei Gifhorn. Der VfL Wolfsburg hat einen neuen Teamcoach. Hinnerk Smolker verstärkt das Team ab sofort abseits des Spielfeldes. Der 43-Jährige soll die Mannschaft in zwischenmenschlichen Bereichen begleiten und so den Teamgeist stärken sowie dabei helfen, das volle Leistungspotenzial der Profis abzurufen, heißt es vom Verein. Geschäftsführer Sport Dieter Hecking und Cheftrainer Tobias Strobel freuen sich über die Unterstützung und nennen die Zusammenarbeit einen wichtigen Baustein. Gleichzeitig verkündet der Verein auch eine Ausleihe. Mohamed Amoura spielt ab sofort auf Leihbasis für den französischen Erstligisten OGC Nizza.
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1: Um 6.32 Uhr haben wir aktuell keine größeren Verkehrsstörungen. Es wird geblitzt in Barnstorf auf der Hasselbachstraße, in Neindorf zum Hasenwinkel. Teuer kann es werden in Büttenstedt auf der K63, in Braunschweig-Mascherode auf der Salzdahlumer Straße, in Lubmachtassen auf der Landwehrstraße, auf der B4 zwischen Bad Harzburg und Torfhaus, zwischen Havela und Bad Eckenstedt auf der B6 und zwischen Peine und Sophienthal auf der L321. Habt ihr noch was gesehen, Blitzer oder Staus? Dann einfach anrufen bei uns im Studio oder eine WhatsApp schicken, Text oder Sprachnachricht an die 0800 eine 6 und 3x die 38. Gute Fahrt euch!
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1: Mit Marie am Dienstagmorgen. 4 Männer, ein Zebrastreifen und ein Foto, das Musikgeschichte geschrieben hat. Die Beatles auf der Abbey Road, ja wahrscheinlich der berühmteste Zebrastreifen der Welt. Heute stehen aber nicht die Beatles im Mittelpunkt, sondern die vielen Menschen, die täglich über solche Streifen gehen. Denn am Zebrastreifen, da gelten klare Regeln, die aber nicht immer ganz so simpel sind, wie man denkt. Heute zum Tag des Zebrastreifens haben wir uns diese mal genauer angeschaut. Was Autofahrer, Fußgänger und Radfahrer wissen sollten, das hört ihr gleich nach nur 2 Songs.
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0: Eure Lieblingssongs hier auf Radio 38. 6.40 Uhr ist es. Ja, der 1. September, der ist nicht nur einfach irgendein Tag. In ganz Deutschland ist heute auch ein inoffizieller Feiertag, nämlich der Tag des Zebrastreifens. Alina aus unserem Radio 38 Team, wofür steht der heutige Feiertag denn und wer hat ihn erfunden?
1: Ins Leben gerufen hat ihn die Deutsche Studiengesellschaft für Straßenmarkierungen, kurz DSGS. Die möchte auf die Sicherheit der Zebrastreifen aufmerksam machen, denn rund 80% aller Unfälle, an denen Fußgänger beteiligt sind, passieren beim Überqueren von Straßen. Den höchsten Anteil der Opfer machen Kinder und Senioren aus. Den Zebrastreifen an sich gibt es schon seit den 1920er, 30er Jahren. Da wurde die Regelung in Deutschland konkret formuliert.
0: Passiert an dem Tag denn auch irgendwas?
1: Ja, normalerweise schon. Für die DSGS ist es gewissermaßen auch ein Aktionstag. Der Verband arbeitet jedes Jahr mit mehreren Partnerstädten zusammen. Und dort werden die Überwege dann an diesem Tag geprüft und gegebenenfalls auch gleich erneuert. Heute fällt er allerdings aus. Die Mitglieder sind nämlich im Harz auf der B4 zwischen Bad Harzburg und Torfhaus. Dort gibt es ein Testfeld, auf dem Markierungen unter realen Bedingungen getestet werden. Und genau das wird heute geprüft.
0: Ja, du und ich sind ja eher mit dem Auto unterwegs. Jetzt Hand aufs Herz, kennst du da auch alle Verkehrsregeln zum Zebrastreifen?
1: Ich sag's mal so, ich hoffe es immer. Aber es ist auch so ein bisschen bürokratietypisch. Natürlich haben Fußgänger am Zebrastreifen absoluten Vorrang und alle auf der Straße müssen anhalten, wenn sich jemand zu Fuß oder im Rollstuhl nähert. Auch wenn das jetzt nicht alle immer ganz ernst nehmen. Radfahrer verlieren das Vorrecht und müssen warten. Und hier kommt der Teil, bei dem ich immer erstmal ein bisschen nachdenken muss. Steigen die Radfahrer ab und schieben ihr Rad oder nutzen es als Roller, dann haben sie wieder Vorrang. Denn wer mit einem Fuß auf dem Pedal steht, gilt als Fußgänger.
0: Ah, gut zu wissen. Danke dir, Alina. Gerade am heutigen Tag des Zebrastreifens geht es einmal mehr um Rücksichtnahme. So will die Deutsche Studiengesellschaft für Straßenmarkierungen auf die Sicherheit der Fußgängerüberwege aufmerksam machen und alle Verkehrsteilnehmenden ein bisschen dafür sensibilisieren.

0: Einen guten Start euch in den Dienstagmorgen. Es ist 6.52 Uhr und gleich machen wir eine Zeitreise zurück in die 80er.
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0: Es ist 7 Uhr.
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0: 14 Grad sind es in Detmarode an der St. Raphael-Kirche, am historischen Museum Schloss Gifhorn und am Turnerbund in Lengerte. Ja, der Himmel, der zeigt sich momentan noch weitestgehend bewölkt. Immer mal so ein bisschen lockert er hier und da auf. Sonne und Wolken gibt es heute dann im Mix. Nachmittags kann es einzelne Regenschauer geben. Dazu weht noch ein frischer Wind. Die Höchstwerte liegen bei 21 Grad.
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2: Ich bin Babette Büchner. Die umstrittene Einkommensteuerreform der schwarz-roten Bundesregierung soll noch in dieser Woche ins Kabinett kommen. Nach Angaben des Finanzministeriums gibt es eine Einigung bei den letzten Details.
3: Profitieren sollen vor allem Familien mit Kindern, aber auch Leute mit kleineren und mittleren Einkommen. Unterm Strich sind Entlastungen von jährlich 10 Milliarden Euro geplant, ab 2028. Und finanziert wird es dann, so der Plan, durch die Reichensteuer, die etwas früher greift, und eine neue Superreichensteuer. Tempo machen ist also angesagt. Morgen könnte das Paket im Kabinett beschlossen werden. Danach ist dann der Bundestag am Zug. Claudia Wächter, Nachrichtenredaktion.
2: Vor wenigen Wochen hat die Deutsche Bahn ein Alkoholverbot an allen Bahnhöfen in Deutschland angekündigt. Heute beginnt die Umsetzung an 4 wichtigen Stationen. Das soll für mehr Sicherheit sorgen, für Fahrgäste und Beschäftigte. Außerdem sollen die Bahnhöfe sauberer werden. Das neue Verbot gilt ab heute am Berliner Hauptbahnhof, in Berlin-Gesundbrunnen sowie in Kiel und Braunschweig. Bis Mitte Oktober soll es dann schrittweise an 5.400 Bahnhöfen umgesetzt werden. Knapp 30 Jahre nach dem Mord an US-Rapper Tupac Shakur ist der frühere Ganganführer Dwayne Davis in Las Vegas schuldig gesprochen worden. Die Geschworenen sahen es als erwiesen an, dass der heute 63-Jährige als Drahtzieher für den Tod des Rappers verantwortlich ist.
4: Tupac Shakur war zu Lebzeiten eine Rapper-Ikone, ein Superstar. Er verkaufte weltweit Millionen Platten, aber der Junge aus New York City wurde nur 25 Jahre alt. In Las Vegas wurde er in einem Auto angeschossen und starb wenige Tage später im Krankenhaus. Der nun schuldig gesprochene Mann wird nicht beschuldigt, die Schüsse selbst abgegeben zu haben. Er gilt als Drahtzieher der Attacke. Im Bundesstaat Nevada reicht das für eine Verurteilung wegen Mordes. Aus den USA, Tina Eck.
2: Ein Fehler bei Microsoft Exchange Online sorgt weltweit für E-Mail-Probleme. Bei Unternehmen und auch bei privaten Nutzern. Ein technischer Fehler verhindert laut Microsoft den ordnungsgemäßen Zugriff auf den Mail-Server. Beim Login und beim Senden und Empfangen von E-Mails hakt es deshalb. Wann alles wieder normal laufen soll, ist noch unklar.
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0: Um 7.03 Uhr haben wir aktuell keine größeren Verkehrsstörungen. Es wird geblitzt in Barnstorf auf der Hasselbachstraße, in Neindorf zum Hasenwinkel. In Büttenstedt kann es teuer werden auf der K63, in Braunschweig-Mascherode auf der Salzdahlumer Straße, in Lubmachtassen auf der Landwehrstraße, auf der B4 zwischen Bad Harzburg und Torfhaus, zwischen Havela und Bad Deckenstedt auf der B6 und in Köchingen auf der Fechelder Straße sowie zwischen Peine und Sophienthal auf der L321. Habt ihr noch was gesehen, Blitzer oder Staus? Dann einfach anrufen bei uns im Studio oder eine WhatsApp schicken, Text oder Sprachnachricht an die 0800 eine 6 und dreimal die 38. Gute Fahrt euch!
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0: Am Dienstagmorgen mit Marie am 1. September. Der Sommer, der ist zu Ende, zumindest meteorologisch gesehen. Der September, der ist da und er bringt uns nicht nur den Herbst und Kürbisse, sondern auch einige neue Regeln und Änderungen. Einen Überblick gibt es gleich und zwar nach The Bowser. Hier sind The Scripts.
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0: hier auf Radio 38. Es ist 7.12 Uhr. Heute ist meteorologischer Herbstanfang, denn der September ist gestartet und der hat natürlich auch wieder einige Änderungen und Neuerungen dabei. Sarah aus unserem Radio 38 Team hat den Überblick.
1: Alle deutschen Bahnhöfe sollen schrittweise bis Oktober alkoholfrei werden. Außerhalb der Bahnhofsgastronomie soll künftig der Konsum von Bier, Wein, Schnaps oder anderen Spirituosen verboten sein. Der Bahnhof Zoo und der Ostbahnhof in Berlin sind bereits seit Mai alkoholfrei. Ab sofort sind es auch die Bahnhöfe Braunschweig, Berlin Hauptbahnhof, Berlin Gesundbrunnen und Kiel. Bei Verstößen drohen Platzverweise und in Wiederholungsfällen Hausverbote. Mit dem neuen Monat haben sich die Regeln für Lohnsteuerhilfevereine geändert. Sie dürfen nun mehr Menschen bei steuerlichen Fragen unterstützen. Die Einnahmegrenze für sogenannte Überschusseinkünfte, etwa aus Vermietung und Verpackung oder Kapitalvermögen, fällt weg. Diese lag bislang bei 18.000 Euro bei Alleinstehenden und 36.000 Euro bei Ehepaaren. Am 10. September wird es laut. In ganz Deutschland werden ab 10 Uhr wieder die Warnsysteme getestet. Beim bundesweiten Warntag lösen Bund, Länder und Kommunen eine Probewarnung aus. Smartphones schlagen Alarm und Sirenen sind zu hören. Beim bundesweiten Warntag sollen zum einen die technischen Warnsysteme auf ihre Belastbarkeit geprüft und zum anderen soll die Bevölkerung mit den verschiedenen Warnwegen vertraut gemacht werden. Händler müssen Verbraucherinnen und Verbraucher ab dem 27. September mit einem klaren, einheitlichen Hinweis über ihre gesetzlichen Gewährleistungsrechte informieren. Das gilt sowohl für den stationären Handel als auch für Online-Händler. Wird eine gewerbliche Haltbarkeitsgarantie gewährt, muss außerdem das sogenannte Guerin-Label angebracht werden. So sollen Verbraucherinnen und Verbraucher schnell sehen, wie viele Jahre alles einwandfrei funktionieren soll und sonst vom Hersteller kostenlos repariert oder ersetzt wird. Für Werbung mit Aussagen wie umweltfreundlich, klimaneutral und biologisch abbaubar gelten ebenfalls ab dem 27. September strengere Vorgaben. Künftig sind solche allgemeinen Werbeslogans verboten, wenn es keine belastbaren Belege für die Werbebehauptung gibt. Halten sich Unternehmen nicht daran, drohen Abmahnung oder sogar Schadenersatz.
0: Dankeschön, Sarah, für den Überblick. Kein Alkohol an Bahnhöfen, neue Regeln gegen Greenwashing und mehr Hilfe bei der Steuererklärung. Der September ist da und bringt neben dem Herbstanfang auch noch einige andere Änderungen und auch Ereignisse mit sich. Unter anderem den bundesweiten Bahntag nächste Woche. Und am 19. September, da startet dann auch wieder das Oktoberfest in München.

um 7.18 Uhr. Ja, das Wetter, das zeigt sich jetzt doch schon etwas freundlicher. Einen Sonne-Wolken-Mix gibt es heute. Dazu weht aber noch ein auffrischender Wind. Nachmittags kann es wieder einzelne Regenschauer geben. Die Höchstwerte, die liegen heute bei 21 Grad. Der Radio 38 Wettertrend zeigt, die nächsten Tage geht es ähnlich weiter. Sonne und Wolken gibt es im Mix. Morgen bleibt es weitestgehend trocken. Donnerstag kann es wieder Regen geben. Die Höchstwerte liegen bei 21 Grad. Aktuell haben wir keine größeren Verkehrsstörungen. Allen unterwegs eine gute und vor allem sichere Fahrt.

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1: Einen schönen Start in den Dienstag euch. Es ist 7.24 Uhr. Beim vergangenen Spiel von Eintracht Braunschweig war eine Auseinandersetzung eskaliert. Nun werden Zeugen gesucht. Mehr dazu und weiteres aus der Region gibt's gleich in unseren Regionalnachrichten um 7:30.
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0: Es ist 7:30.
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0: In Wendeburg an der Auenschule, in Erkerode an der Feuerwehr und in Meine am Skateplatz sind es derzeit 14 Grad, 21 Grad erreichen wir heute. Sonne und Wolken gibt es im Mix, dazu weht noch ein frischer Wind, nachmittags kann es einzelne Regenschauer geben.
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2: Ich bin Sarah Schild. Einen schönen guten Morgen. Eine körperliche Auseinandersetzung zwischen Fußballfans und dem Ordnungsdienst beim vergangenen Spiel von Eintracht Braunschweig ist eskaliert. Jetzt sucht die Polizei nach Zeugen. Paula Bayer aus der Radio 38 Aktuell Redaktion. Was ist genau passiert?
3: Auslöser des Streits sei eine Gruppe von Zuschauern gewesen, die sich in der Südkurve im falschen Block aufhielt. Als die Ordner einschreiten wollten, seien sie attackiert worden. 5 Sicherheitskräfte wurden verletzt. Als die Polizei versucht habe, die Verdächtigen zu kontrollieren, solidarisierten sich weitere Fans. Die Gruppe sei unerkannt entkommen. Ein Beamter wurde dabei ebenfalls verletzt. Die Polizei ermittelt. Außerdem habe man wegen des Einsatzes von Pyrotechnik Verfahren eingeleitet.
2: Hinweise gehen bitte an die Polizei Braunschweig. Panne beim Versand der Briefwahlunterlagen in Helmstedt. In einigen Fällen wurde nicht der reguläre Stimmzettel für die Wahl des Landrats verschickt, sondern ein Musterstimmzettel. Das teilte die Stadtverwaltung mit. Betroffene werden gebeten, für die Wahl den zugesandten Musterstimmzettel zu benutzen. Bis auf den Aufdruck Muster sind die Zettel nämlich inhaltlich gleich. Die Wahlvorstände wurden informiert und angewiesen, die Zettel wie reguläre Stimmzettel zu behandeln. Wie soll die Bibliothek der Zukunft aussehen? Diese Frage will die Stadtbibliothek Braunschweig mit einem Hoch-3-Visionenspiel beantworten. Interessierte können ihre Vorstellungen und Ideen am Donnerstag von 18 bis 20 Uhr sowie am Samstag von 11 bis 13 Uhr einbringen, heißt es aus dem Rathaus. Kinder und Jugendliche haben schon morgen von 16 bis 18 Uhr die Gelegenheit, ihre Wünsche für ihren Bereich vorzustellen. Die Ergebnisse sind die Grundlage für die Neustrukturierung, die ab Herbst phasenweise startet. Das Mitmachen ist kostenlos, um Anmeldung wird gebeten. Den Kontakt dafür sowie weitere Infos gibt es auf radio38.de. Ab heute gilt in der Piepmekerstraße in Goslar eine neue Regelung. Auf allen Stellflächen dürfen nur noch Anwohner mit entsprechenden Ausweisen parken. Das teilte die Verwaltung mit. Bisher waren es Mischparkflächen, wo jeder mit einem Parkschein aus dem Automaten stehen konnte. Dadurch waren Parkplätze oft blockiert und Anwohner mussten länger nach einem Stellplatz suchen. Über diesen Parkdruck wurde sich immer wieder beschwert. Der Parkscheinautomat kommt deswegen weg. Außerdem gibt es eine Umschilderung auf reines Bewohnerparken.
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0: Um 7.33 Uhr haben wir aktuell keine größeren Verkehrsstörungen. Es wird geblitzt in Barnstorf auf der Hasselbachstraße, in Neindorf zum Hasenwinkel, in Büttenstedt auf der K63, in Braunschweig-Mascherode auf der Salz-Dahlumer Straße. Teuer kann es werden in Lobmachtassen auf der Landwehrstraße, auf der B4 zwischen Bad Harzburg und Torfhaus, zwischen Havela und Bad Eckenstedt auf der B6. In Köchingen steht einer auf der Fächelder Straße, in Wahle auf der Fürstenauer Straße und zwischen Peine und Sophienthal auf der L321. Habt ihr noch was gesehen, Blitzer oder Staus? Dann einfach anrufen bei uns im Studio oder eine WhatsApp schicken, Text oder Sprachnachricht an die 0800 eine 6 und 3 mal die 38. Gute Fahrt euch!
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0: Mit Marie am Dienstagmorgen. Der Song Carry On von der Londoner Band Jungle holt uns nochmal so ein bisschen das Sommergefühl zurück. Interessant ist dabei, dass der Text eigentlich von emotionalem Schmerz handelt. Der Titel Carry On kann aber gleichzeitig auch so als eine Art Mach weiter beziehungsweise als eine Art Aufforderung gesehen werden, trotz des Schmerzes nicht aufzugeben. Und wie das Ganze klingt, das hört ihr jetzt.
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Eure Lieblingssongs auf dem Weg zur Arbeit. Es ist 7.41 Uhr. Wann habt ihr eigentlich das letzte Mal einen Brief an die Liebsten geschrieben? Vielleicht ist heute ein sehr guter Anlass dafür, den Füller mal wieder in die Hand zu nehmen, denn seit über 12 Jahren wird am 1. September der Welttag des Briefschreibens gefeiert. Schon die alten Ägypter, die nutzten so etwas wie Tinte zum Schreiben, verwendeten dann Papyrus. In Europa ist das Briefschreiben ab dem späten Mittelalter voll im Trend. Aber wusstet ihr auch, dass mit der Hand schreiben es ja auch gut für das Gehirn sein soll? Laut Forschenden der Universität Trondheim aktiviert das Schreiben von Hand die Teile des Gehirns, die für Erinnerungen und das Verstehen neuer Informationen wichtig sind. Und da man auf Papier auch nicht einfach per Backspace-Taste löschen kann, denkt man vor und beim Schreiben intensiver darüber nach, was man da eigentlich schreibt. Und das fördert die Kreativität und sorgt dafür, dass man auch viel achtsamer bei der Sache ist. Also vielleicht einfach heute nochmal Tinte und Papier rausholen und den Lieblingsmenschen einen Brief schreiben oder an das zukünftige Ich. Wir liefern euch dazu auf jeden Fall die passenden Lieblingssongs. Hier sind Texas.

0: um 7.53 Uhr. Im 80er-Flashback gibt's gleich für euch Cutting Crew.
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0: Es ist kurz vor 8.
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0: In Schöppenstedt am Eulenspiegel-Museum, in Großlafferde an der Eisdiele und in Schwülper am Spielplatz sind es 15 Grad. Der Himmel, der zeigt sich momentan wieder weitestgehend bewölkt. Immer mal so ein bisschen Sonne kommt heute aber doch noch raus. Nachmittags kann es einzelne Regenschauer geben. Dazu weht ein auffrischender Wind bei Höchstwerten von 21 Grad. Der Radio 38 Wettertrend zeigt, die nächsten Tage geht es mit einem Mix aus Sonne und Wolken weiter. Morgen bleibt es weitestgehend trocken. Donnerstag kann es wieder Regen geben. Die Höchstwerte liegen bei 21 Grad.
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2: Ich bin David Büchner. Die umstrittene Einkommensteuerreform der schwarz-roten Bundesregierung soll noch in dieser Woche ins Kabinett kommen. Nach Informationen der deutschen Presseagentur gibt es eine Einigung bei den letzten Details. Damit könne das Paket morgen im Kabinett beschlossen werden, heißt es aus dem Finanzministerium. Die Reform soll besonders Familien mit Kindern und niedrige und mittlere Einkommen entlasten. Zur Gegenfinanzierung soll unter anderem die Reichensteuer etwas früher greifen. Die Bahn setzt ab heute das neue Alkoholverbot stufenweise an ihren Bahnhöfen um. Das soll für mehr Sicherheit sorgen, für Fahrgäste und Angestellte. Aber es gibt auch Kritik an dem Verbot.
3: Deutlich weniger Müll und Gewalt. Diese Bilanz zieht die Bahn nach einem Modellprojekt. An 30 Bahnhöfen gilt das Verbot nämlich schon. Ab heute kommen 4 dazu, unter anderem der Berliner Hauptbahnhof. Bis Mitte Oktober soll das Verbot dann an allen 5.400 Bahnhöfen gelten. Es ist dann verboten, Alkohol im Bahnhofsgebäude und an den Gleisen zu trinken. Der Konsum in Bahnhofskneipen und in Fernzügen bleibt aber erlaubt. Kritiker sagen, dieses Verbot könne gar nicht kontrolliert werden. Dafür fehlt schlicht das Personal. Thomas Bremser, Nachrichtenredaktion.
2: Abnehmspritzen gibt es bei uns in Deutschland schon länger. Ab heute bieten Apotheken das Medikament aber auch als Tablette an. Während einige begeistert sind, warnen andere schon vor dubiosen Anbietern.
4: Schlucken ist für viele angenehmer als Spritzen und manche Apotheken rechnen offenbar schon mit einem wahren Ansturm auf die Abnehmpille. Die gibt's allerdings nur auf Rezept. Man muss sie täglich nehmen und aus eigener Tasche zahlen, aber sie habe vergleichbare Effekte wie die Spritze, sagen Fachleute. Allerdings betonen sie, die Pille ist kein Lifestyle-Produkt und sie warnen auch vor unseriösen Online-Anbietern oder auch Online-Ärzten. Claudia Wächter, Nachrichtenredaktion.
2: Nach dem weltweiten Ausfall entspannt sich die Lage bei den E-Mail-Diensten von Microsoft wieder. Noch sind nicht alle Nutzer wieder online, aber die betroffenen Systeme laufen nach Angaben des Konzerns schrittweise wieder an. Ein technischer Fehler hatte laut Microsoft den Zugriff auf die Mail-Server blockiert. Über Stunden konnte sich niemand einloggen oder Nachrichten senden und empfangen.
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0: Um 8.03 Uhr haben wir aktuell keine größeren Verkehrsstörungen. Es wird geblitzt in Wolfsburg, Steimker Gärten, in Barnstorf auf der Hasselbachstraße, in Neindorf zum Hasenwinkel, in Büttenstedt kann es teuer werden auf der K63, in Braunschweig, Mascherode auf der Salzdahlumer Straße, in Lobmachtersen auf der Landwehrstraße, auf der B4 zwischen Bad Harzburg und Torfhaus steht einer, zwischen Havala und Bad Deckenstedt auf der B6, in Köchingen auf der Fechelder Straße, in Wahle auf der Fürstenauer Straße und zwischen Peine und Sophienthal auf der L321.
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0: Habt ihr noch was gesehen, Blitzer oder Staus? Dann einfach anrufen bei uns im Studio oder eine WhatsApp schicken, Text oder Sprachnachricht an die 0800 eine 6 und dreimal die 38. Gute Fahrt euch!
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0: Mit Marie, 4 Männer, ein Zebrastreifen und ein Foto, das Musikgeschichte geschrieben hat. Die Beatles auf der Abbey Road, wahrscheinlich der berühmteste Zebrastreifen der Welt. Heute stehen aber nicht die Beatles im Mittelpunkt, sondern die vielen Menschen, die täglich über solche Streifen gehen. Denn am Zebrastreifen, da gelten klare Regeln, die aber nicht immer ganz so simpel sind, wie man denkt. Und heute zum Tag des Zebrastreifens haben wir uns diese mal genauer angeschaut. Was Autofahrer, Fußgänger und Radfahrer wissen sollten, das hört ihr gleich nach nur 2 Songs.
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0: Clean Bandit und Jasklin hier auf Radio 38. Es ist 8.10 Uhr. Ja, und der 1. September, der ist nicht nur einfach irgendein Tag. In ganz Deutschland ist heute auch ein inoffizieller Feiertag, nämlich der Tag des Zebrastreifens. Alina aus unserem Radio 38 Team, wofür steht denn der Feiertag und wer hat ihn erfunden?
1: Ins Leben gerufen hat ihn die Deutsche Studiengesellschaft für Straßenmarkierungen, kurz DSGS. Die möchte auf die Sicherheit der Zebrastreifen aufmerksam machen, denn rund 80% aller Unfälle, an denen Fußgänger beteiligt sind, passieren beim Überqueren von Straßen. Den höchsten Anteil der Opfer machen Kinder und Senioren aus. Den Zebrastreifen an sich gibt es schon seit den 1920er, 30er Jahren. Da wurde die Regelung in Deutschland konkret formuliert.
0: Passiert an dem Tag auch irgendwas?
1: Ja, normalerweise schon. Für die DSGS ist es gewissermaßen auch ein Aktionstag. Der Verband arbeitet jedes Jahr mit mehreren Partnerstädten zusammen. Und dort werden die Überwege dann an diesem Tag geprüft und gegebenenfalls auch gleich erneuert. Heute fällt er allerdings aus. Die Mitglieder sind nämlich im Harz auf der B4 zwischen Bad Harzburg und Torfhaus. Dort gibt es ein Testfeld, auf dem Markierungen unter realen Bedingungen getestet werden. Und genau das wird heute geprüft.
0: Du und ich, wir sind ja eher mit dem Auto unterwegs. Jetzt mal Hand aufs Herz. Kennst du denn alle Verkehrsregeln zum Zebrastreifen?
1: Ich sag's mal so, ich hoffe es immer. Aber es ist auch so ein bisschen bürokratietypisch. Natürlich haben Fußgänger am Zebrastreifen absoluten Vorrang und alle auf der Straße müssen anhalten, wenn sich jemand zu Fuß oder im Rollstuhl nähert. Auch wenn das jetzt nicht alle immer ganz ernst nehmen. Radfahrer verlieren das Vorrecht und müssen warten. Und hier kommt der Teil, bei dem ich immer erstmal ein bisschen nachdenken muss. Steigen die Radfahrer ab und schieben ihr Rad oder nutzen es als Roller, dann haben sie wieder Vorrang. Denn wer mit einem Fuß auf dem Pedal steht, gilt als Fußgänger.
0: Alles klar, danke dir Alina, das wusste ich auch nicht. Gerade am heutigen Tag des Zebrastreifens geht es einmal mehr um Rücksichtnahme. So will die Deutsche Studiengesellschaft für Straßenmarkierung auf die Sicherheit der Fußgängerüberwege aufmerksam machen und alle Verkehrsteilnehmenden ein bisschen dafür sensibilisieren.
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Summer mit My Body Isn't Ready hier auf Radio 38 um 8.17 Uhr. Ja, der Himmel, der zeigt sich momentan weitestgehend bewölkt. Immer mal so ein bisschen lockert er hier und da auf. Die Sonne, die lässt sich heute auch im Laufe des Tages immer wieder blicken. Nachmittags kann es Regen geben. Dazu weht heute noch ein auffrischender Wind. Die Höchstwerte liegen bei 21 Grad. Der Radio 38 Wettertrend zeigt, die nächsten Tage geht es ähnlich weiter. Sonne, Wolken gibt es im Mix. Morgen bleibt es weitestgehend trocken. Donnerstag kann es wieder Regen geben. Die Höchstwerte liegen bei 21 Grad. Momentan haben wir keine größeren Verkehrsstörungen, allen unterwegs eine gute und vor allem sichere Fahrt.

0: Es ist 8.23 Uhr. In Gifhorn werden Zeugen gesucht. Ein 43-Jähriger wurde am Wochenende überfallen. Mehr dazu und weiteres aus der Region gibt's gleich in unseren Regionalnachrichten um 8:30.
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1: Es ist kurz vor 9:30.
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1: In Dettum am Freibad und in Wasbüttel an der Grundschule sowie an der Kirche in Ellengede sind es derzeit 16 Grad. Die Höchstwerte liegen heute bei 21 Grad. Momentan zeigt sich der Himmel wieder weitestgehend bewölkt. Immer mal wieder kommt auch ein bisschen Regen runter. Dazu weht noch ein auffrischender Wind. Gelegentlich kommt aber auch etwas Sonne nochmal durch. Der Radio 38 Wettertrend zeigt, ähnlich geht es morgen weiter. Sonne und Wolken gibt es im Mix. Es bleibt allerdings weitestgehend trocken bei maximal 21 Grad. Und am Donnerstag kann es dann wieder einzelne Regenschauer geben mit einem auffrischenden Wind bei Höchstwerten von 21 Grad.
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3: Ich bin Sarah Schild. Einen schönen guten Morgen. Jahrelange Missbrauchslügen und Falschaussagen. Eine Frau aus Salzgitter musste sich Jahre später erneut vor dem Amtsgericht Braunschweig verantworten. Bundesweit wurde der Fall als Missbrauchskomplex um Josephine R. bekannt. Jetzt steht fest, die 32-Jährige wurde verurteilt. Paula Bayer aus der Radio 38 Aktuell Redaktion mit den Einzelheiten.
4: 1 Jahr und 10 Monate auf Bewährung, so lautet das Urteil des Gerichts. Die von ihr geschilderten massiven sexuellen Übergriffe habe es nicht gegeben, ließ sie durch ihren Anwalt sagen. Durch die erfundenen Vorwürfe saßen die Mutter und der Stiefvater des angeblichen Opfers 2 Jahre lang unschuldig im Gefängnis. Die Angeklagte selbst hatte, da sie von ihrer damaligen Freundin abhängig war, ebenfalls gelogen und saß dafür selbst 4 Jahre in Haft. Vor Gericht legte sie nun ein umfassendes Geständnis ab und bat die Opfer im selben Zug um Entschuldigung. Allerdings kündigte das Gericht an, dass die Aufarbeitung damit noch nicht abgeschlossen sei. Man will auch gegen die mutmaßliche Hauptverursacherin Josephine R. Anklage erheben.
3: Nach einem Überfall in Gifhorn sucht die Polizei nach Zeugen. Ein 43-Jähriger verließ laut bisherigen Ermittlungen gegen 5 Uhr am Sonntagmorgen eine Bar in der Braunschweiger Straße. Wie die Beamten mitteilen, wurde er kurz darauf von 2 Männern und einer Frau nach Geld gefragt. Als er sein Portemonnaie hervorholte, versuchte einer der Täter, es ihm wegzureißen. Der 43-Jährige hielt die Geldbörse zunächst fest. Im Handgemenge wurde er leicht verletzt und konnte sie nicht mehr halten. Die 3 Täter sind weggerannt. Unterwegs nahmen sie das Geld aus dem Portemonnaie und ließen es dann fallen. Die Unbekannten sollen etwa 25 Jahre alt sein. Wer solch eine Gruppe zur Tatzeit gesehen hat oder Hinweise geben kann, meldet sich bitte bei der Polizei Gifhorn. Der VfL Wolfsburg hat einen neuen Teamcoach. Hinnerk Smolka verstärkt das Team ab sofort abseits des Spielfeldes. Der 43-Jährige soll die Mannschaft in zwischenmenschlichen Bereichen begleiten und so den Teamgeist stärken sowie dabei helfen, das volle Leistungspotenzial der Profis abzurufen, heißt es vom Verein. Geschäftsführer Sport Dieter Hecking und Cheftrainer Tobias Strobel freuen sich über die Unterstützung und nennen die Zusammenarbeit einen wichtigen Baustein. Gleichzeitig verkündet der Verein auch eine Ausleihe. Mohamed Amoura spielt ab sofort auf Leihbasis für den französischen Erstligisten OGC Nizza.
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1: Um 8.32 Uhr. Vorsicht bitte auf der A36 Braunschweig Richtung Wolfenbüttel. Zwischen Wolfenbüttel Nord und Wolfenbüttel Nordwest steht ein defektes Fahrzeug auf dem Standstreifen. Es wird geblitzt. In Wolfsburg Höhe Steimker Gärten, in Barnstorf auf der Hasselbachstraße, in Neindorf zum Hasenwinkel. Teuer kann es werden in Büttenstedt auf der K63, in Braunschweig-Mascherode auf der Salzdahlumer Straße, in Lubmachtersen auf der Landwehrstraße, auf der B4 zwischen Bad Harzburg und Torfhaus, zwischen Havela und Bad Eckenstedt auf der B6, dann auch in Köchingen auf der Fächelter Straße, in Wahle auf der Fürstenauer Straße und zwischen Peine und Sophienthal auf der L321. Habt ihr noch was gesehen, Blitzer oder Staus? Dann einfach anrufen bei uns im Studio oder eine WhatsApp schicken, Text oder Sprachnachricht an die 0800 eine 6 und dreimal die 38. Gute Fahrt euch!
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1: Mit Marie am Dienstagmorgen, dem 1. September. Der Sommer, der ist zu Ende. Zumindest meteorologisch gesehen. Der September ist da und der bringt uns aber nicht nur den Herbst und Kürbisse, sondern auch einige neue Regeln und Änderungen. Einen Überblick gibt's gleich und zwar nach Seal. Hier ist Holly Humberstone. Einen guten Start euch in den Dienstag.
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0: eure Lieblingssongs hier auf Radio 38. Es ist 8.42 Uhr und heute ist nicht nur meteorologischer Herbstanfang, sondern mit dem September, da gibt es auch wieder einige weitere Neuerungen und Änderungen. Sarah aus unserem Radio 38 Team hat den Überblick.
1: Alle deutschen Bahnhöfe sollen schrittweise bis Oktober alkoholfrei werden. Außerhalb der Bahnhofsgastronomie soll künftig der Konsum von Bier, Wein, Schnaps oder anderen Spirituosen verboten sein. Der Bahnhof Zoo und der Ostbahnhof in Berlin sind bereits seit Mai alkoholfrei. Ab sofort sind es auch die Bahnhöfe Braunschweig, Berlin Hauptbahnhof, Berlin Gesundbrunnen und Kiel. Bei Verstößen drohen Platzverweise und in Wiederholungsfällen Hausverbote. Mit dem neuen Monat haben sich die Regeln für Lohnsteuerhilfevereine geändert. Sie dürfen nun mehr Menschen bei steuerlichen Fragen unterstützen. Die Einnahmegrenze für sogenannte Überschusseinkünfte, etwa aus Vermietung und Verpackung oder Kapitalvermögen, fällt weg. Diese lag bislang bei 18.000 Euro bei Alleinstehenden und 36.000 Euro bei Ehepaaren. Am 10. September wird es laut. In ganz Deutschland werden ab 10 Uhr wieder die Warnsysteme getestet. Beim bundesweiten Warntag lösen Bund, Länder und Kommunen eine Probewarnung aus. Smartphones schlagen Alarm und Sirenen sind zu hören. Beim bundesweiten Warntag sollen zum einen die technischen Warnsysteme auf ihre Belastbarkeit geprüft und zum anderen soll die Bevölkerung mit den verschiedenen Warnwegen vertraut gemacht werden. Händler müssen Verbraucherinnen und Verbraucher ab dem 27. September mit einem klaren, einheitlichen Hinweis über ihre gesetzlichen Gewährleistungsrechte informieren. Das gilt sowohl für den stationären Handel als auch für Online-Händler. Wird eine gewerbliche Haltbarkeitsgarantie gewährt, muss außerdem das sogenannte Garan-Label angebracht werden. So sollen Verbraucherinnen und Verbraucher schnell sehen, wie viele Jahre alles einwandfrei funktionieren soll und sonst vom Hersteller kostenlos repariert oder ersetzt wird. Für Werbung mit Aussagen wie umweltfreundlich, klimaneutral und biologisch abbaubar gelten ebenfalls ab dem 27. September strengere Vorgaben. Künftig sind solche allgemeinen Werbeslogans verboten, wenn es keine belastbaren Belege für die Werbebehauptung gibt. Halten sich Unternehmen nicht daran, drohen Abmahnung oder sogar Schadenersatz.
0: Dankeschön, Sarah, für den Überblick. Kein Alkohol an Bahnhöfen und mehr Hilfe bei der Steuererklärung. Der September ist da und bringt neben dem Herbstanfang auch noch einige andere Änderungen und Ereignisse mit sich. Unter anderem den bundesweiten Warntag nächste Woche. Und am 19. September, da startet dann auch wieder das Oktoberfest in München.

0: Hier ist euer Radio 38 mit Echo Smith und Cool Kids um 8.55 Uhr. Im 80er Flashback warten gleich Inexus.
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0: Es ist 9 Uhr.
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0: In Meinersen am Tauchsportclub, in Gebertshagen am Kleingärtnerverein und in Sigte am Ententeich sind es derzeit 16 Grad. Die Höchstwerte liegen heute bei 21 Grad. Mal mehr, mal weniger Wolken gibt es am Himmel zu sehen. Dazu weht noch ein frischer Wind. Immer mal wieder kommt heute auch noch Regen runter. Der Radio 38 Wettertrend zeigt, morgen gibt es einen Mix aus Sonne und Wolken. Es bleibt weitestgehend trocken bei maximal 21 Grad. Und am Donnerstag, da kann es dann wieder einzelne Regenschauer geben bei Höchstwerten von 21 Grad.
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2: Ich bin Babette Büchner. Nach der Sturzflutkatastrophe im Himalaya ist die Zahl der Toten in Nepal und Tibet auf mehr als 1.000 gestiegen. Vermisst werden noch über 5.000 Menschen. Experten warnen unterdessen vor dem Ausbruch gefährlicher Krankheiten. Mitarbeiter der Hilfsorganisation Save the Children berichten von katastrophalen hygienischen Bedingungen und vielen Leichensäcken am Straßenrand. Die umstrittene Einkommensteuerreform der schwarz-roten Bundesregierung soll noch in dieser Woche ins Kabinett und die erste formelle Hürde nehmen. Nach Angaben des Finanzministeriums gibt es eine Einigung bei den letzten Details.
3: Profitieren sollen vor allem Familien mit Kindern, aber auch Leute mit kleineren und mittleren Einkommen. Unterm Strich sind Entlastungen von jährlich 10 Milliarden Euro geplant, ab 2028. Und finanziert wird es dann, so der Plan, durch die Reichensteuer, die etwas früher greift, und eine neue Superreichensteuer. Tempo machen ist also angesagt. Morgen könnte das Paket im Kabinett beschlossen werden. Danach ist dann der Bundestag am Zug. Claudia Wächter, Nachrichtenredaktion.
2: Nach dem weltweiten Ausfall entspannt sich die Lage bei den E-Mail-Diensten von Microsoft wieder. Noch sind nicht alle Nutzer wieder online, aber die betroffenen Systeme laufen nach Angaben des Konzerns schrittweise wieder an.
4: Probleme beim Empfang und Versand von E-Mails oder direkt schon beim Login. Auf Störungsportalen gingen in kurzer Zeit zehntausende Beschwerden ein. Grund für den Ausfall war laut Microsoft ein Fehler in der Cloud-Infrastruktur von Exchange Online. Techniker des Konzerns haben Gegenmaßnahmen eingeleitet und in der Nacht gezielt Korrekturen auf den betroffenen Servern eingespielt. Bei einigen Nutzern kann es aber wohl noch dauern, bis alle Rückstaus im E-Mail-Versand vollständig abgearbeitet sind und die Synchronisation weltweit wieder stabil läuft. Katrin Müller, Nachrichtenredaktion.
2: Ob bei Hausaufgaben oder Referaten, ältere Schüler nutzen fast ohne Ausnahme künstliche Intelligenz. Das zeigt eine Survey-Umfrage im Auftrag von Vodafone. Viele von ihnen greifen sogar täglich oder mehrmals pro Woche auf die KI zurück. Nur 2% der Befragten nutzen ChatGPT und Co. demnach bei der Recherche nie. Bei der Hausaufgabenerstellung verzichten nur 4% komplett auf den KI-Support.
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0: Um 9.04 Uhr, Vorsicht bitte auf der A2 Braunschweig Richtung Hannover. Zwischen Kreuz Braunschweig Nord und Braunschweig Hafen steht ein defektes Fahrzeug auf dem Beschleunigungsstreifen. Es wird geblitzt in Wolfsburg-Höhe Steimker Gärten, in Barnstorf auf der Hasselbachstraße, in Neindorf zum Hasenwinkel. Teuer kann es werden in Büttenstedt auf der K63. In Scharpen steht einer auf der Scharpenstraße, in Braunschweig auf der Braunschweig-Mascherode auf der Salzdalumer Straße, in Lobmachtersen auf der Landwehrstraße. Auf der B4 zwischen Bad Harzburg und Torfhaus steht einer, zwischen Havala und Bad Deckenstedt auf der B6, in Köchingen auf der Fechelder Straße, in Wahle auf der Fürstenauer Straße und zwischen Peine und Sophienthal auf der L321.
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0: 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Dann einfach anrufen bei uns im Studio oder eine WhatsApp schicken, Text oder Sprachnachricht an die 0800 16 und dreimal die 38. Gute Fahrt euch!
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0: Mit Marie am Dienstagmorgen. Die Zuckerrübe steht in den Startlöchern. In unserer Region beginnt bald die Ernte. In diesem Jahr rechnen die Landwirte mit einem durchschnittlichen Ertrag. Trotzdem wird Alarm geschlagen. Mehr dazu und weiteres aus der Wirtschaft gibt es gleich nach nur zwei Songs.
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0: Williams am Dienstagmorgen. 9.12 Uhr ist es. Paula Bayer hat jetzt die Wirtschaft.
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2: In Niedersachsen wird bald die Zuckerrübe verarbeitet. Mitte September startet beispielsweise in Schladen, Klauen und Uelzen die diesjährige Ernte. In unserer Region rechnen die Landwirte mit einem durchschnittlichen Ertrag. Und das, obwohl europaweit wegen Hitze und Schädlingen mit Einbußen gerechnet wird, teilt das Landvolk Niedersachsen mit. Trotzdem schlagen die Anbauer Alarm. Sinkende Zuckerpreise, steigende Produktionskosten und neue Pflanzenkrankheiten setzen die Höfe unter Druck. Außerdem wird befürchtet, dass politische Debatten wie eine Zuckersteuer und billigere Importe aus dem Ausland den heimischen Rübenzucker verdrängen könnten. Das Leben in Niedersachsen wird wieder teurer. Die Inflationsrate ist im August auf 2,9% geklettert. Treiber dieser Entwicklung sind vor allem die Energiepreise. Diese haben im Vergleich zum Vorjahr um mehr als 10% zugelegt, teilt das Landesamt für Statistik mit. Vor allem Kraftstoffe und Heizöl sind teurer geworden. Ein Lichtblick zeigt sich aber im Supermarkt. Die Preise für Lebensmittel sind leicht gesunken. Besonders Milchprodukte und Obst wurden günstiger. Dienstleistungen und Wohnungsnebenkosten steigen weiterhin spürbar. Grüne Energie kommt künftig noch mehr aus der Nordsee. Vor der Küste von Borkum wurde einer der größten deutschen Offshore-Windparks offiziell in Betrieb genommen. Mit 83 Windrädern liefert er eine Gesamtleistung von 913 Megawatt, teilten die Betreiber mit. Der erzeugte Strom wird allerdings nicht direkt in das öffentliche Netz eingespeist, sondern geht über langfristige Verträge gezielt an Industrieunternehmen und Rechenzentren.
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0: Es ist 9.24 Uhr. Beim vergangenen Spiel von Eintracht Braunschweig war eine Auseinandersetzung eskaliert. Nun werden Zeugen gesucht. Mehr dazu und weiteres aus der Region gibt's gleich in unseren Regionalnachrichten um 9:30 Uhr.
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0: Alle Farben mit She Moves um kurz vor 10:30.
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0: In Königslutter am Kaiserdom und in Wolfsburg an der Volkswagen Arena sind es 16 Grad, 17 in Lehndorf an der Bücherei. Mal mehr, mal weniger Wolken gibt es heute am Himmel zu sehen. Immer mal ein bisschen Sonne kommt raus. Mit Regen müssen wir heute im Laufe des Tages aber auch rechnen. Dazu weht noch ein auffrischender Wind bei Höchstwerten von 21 Grad.
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2: Ich bin Sarah Schild. Einen schönen guten Morgen. Eine körperliche Auseinandersetzung zwischen Fußballfans und dem Ordnungsdienst beim vergangenen Spiel von Eintracht Braunschweig ist eskaliert. Jetzt sucht die Polizei nach Zeugen. Paula Bayer aus der Radio 38 Aktuell-Redaktion. Was ist genau passiert?
3: Auslöser des Streits sei eine Gruppe von Zuschauern gewesen, die sich in der Südkurve im falschen Block aufhielt. Als die Ordner einschreiten wollten, seien sie attackiert worden. 5 Sicherheitskräfte wurden verletzt. Als die Polizei versucht habe, die Verdächtigen zu kontrollieren, solidarisierten sich weitere Fans. Die Gruppe sei unerkannt entkommen. Ein Beamter wurde dabei ebenfalls verletzt. Die Polizei ermittelt. Außerdem habe man wegen des Einsatzes von Pyrotechnik Verfahren eingeleitet.
2: Hinweise gehen bitte an die Polizei Braunschweig. Panne beim Versand der Briefwahlunterlagen in Helmstedt. In einigen Fällen wurde nicht der reguläre Stimmzettel für die Wahl des Landrats verschickt, sondern ein Musterstimmzettel. Das teilte die Stadtverwaltung mit. Betroffene werden gebeten, für die Wahl den zugesandten Musterstimmzettel zu benutzen. Bis auf den Aufdruck Muster sind die Zettel nämlich inhaltlich gleich. Die Wahlvorstände wurden informiert und angewiesen, die Zettel wie reguläre Stimmzettel zu behandeln. Wie soll die Bibliothek der Zukunft aussehen? Diese Frage will die Stadtbibliothek Braunschweig mit einem Hoch-3-Visionenspiel beantworten. Interessierte können ihre Vorstellungen und Ideen am Donnerstag von 18 bis 20 Uhr sowie am Samstag von 11 bis 13 Uhr einbringen, heißt es aus dem Rathaus. Kinder und Jugendliche haben schon morgen von 16 bis 18 Uhr die Gelegenheit, ihre Wünsche für ihren Bereich vorzustellen. Die Ergebnisse sind die Grundlage für die Neustrukturierung, die ab Herbst phasenweise startet. Das Mitmachen ist kostenlos, um Anmeldung wird gebeten. Den Kontakt dafür sowie weitere Infos gibt es auf radio38.de. Ab heute gilt in der Piepmekerstraße in Goslar eine neue Regelung. Auf allen Stellflächen dürfen nur noch Anwohner mit entsprechenden Ausweisen parken. Das teilte die Verwaltung mit. Bisher waren es Mischparkflächen, wo jeder mit einem Parkschein aus dem Automaten stehen konnte. Dadurch waren Parkplätze oft blockiert und Anwohner mussten länger nach einem Stellplatz suchen. Über diesen Parkdruck wurde sich immer wieder beschwert. Der Parkscheinautomat kommt deswegen weg. Außerdem gibt es eine Umschilderung auf reines Bewohnerparken.
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0: Um 9.32 Uhr auf der A2 Braunschweig Richtung Hannover zwischen Kreuz Braunschweig Nord und Braunschweig Hafen steht ein defektes Fahrzeug auf dem Beschleunigungsstreifen. Es wird geblitzt in Wolfsburg-Steimker Gärten, in Barnstorf auf der Hasselbachstraße, in Neindorf zum Hasenwinkel. In Büttenstedt steht einer auf der K63, in Scharpen auf der Scharpenstraße. In Braunschweig-Mascherode auf der Salzdahlumer Straße, in Lubmachtassen auf der Landwehrstraße, auf der B4 zwischen Bad Harzburg und Torfhaus steht einer, zwischen Havela und Bad Deckenstedt auf der B6, in Köchingen kann es teuer werden auf der Fechelder Straße, in Wahle auf der Fürstenauer Straße und zwischen Peine und Sophienthal auf der L321. Habt ihr noch was gesehen, Blitzer oder Staus? Dann einfach anrufen bei uns im Studio oder eine WhatsApp schicken. Text oder Sprachnachricht an die 0800 eine 6 und 3x die 38. Gute Fahrt euch!
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0: Mit Marie kommt gut in den Dienstagvormittag rein. Der Morgen, der neigt sich langsam dem Ende entgegen. Eure Lieblingssongs gibt es jetzt. Unter anderem gibt es gleich Paul Brunner mit einem seiner neuesten Songs. Das Ganze hören wir in gute 4 Minuten.
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0: Es ist kurz vor 10.
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0: Am Tierpark Essehof, in Leiferde an der Grundschule und in Fallersleben am Schloss sind es derzeit 17 Grad. Die Höchstwerte liegen heute bei 21 Grad. Ja, mal mehr, mal weniger Wolken gibt es heute am Himmel zu sehen. Immer mal kommt ein bisschen Sonne raus. Nachmittags kann es einzelne Regenschauer geben. Dazu weht heute noch ein auffrischender Wind. Der Radio 38 Wettertrend zeigt, ganz ähnlich geht es die nächsten Tage weiter. Sonne und Wolken im Mix. Morgen bleibt es allerdings weitestgehend trocken bei maximal 21 Grad. Donnerstag kann es wieder Regen geben bei Höchstwerten von 21 Grad.
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2: Ich bin Babit Büchner. Nach der gewaltigen Sturzflut im Himalaya ist die Zahl der Toten in Nepal und Tibet auf mehr als 1000 gestiegen. Helfer berichten unterdessen von katastrophalen hygienischen Bedingungen im Unglücksgebiet.
3: Damit wurde eine erschütternde Marke überschritten und die Zahl durfte in den nächsten Tagen und Wochen noch dramatisch steigen. Den Statistiken zufolge werden noch tausende Menschen vermisst, darunter auch einige Deutsche. Mittlerweile erreichen die Rettungsteams auch auf dem Boden abgelegene Regionen. Bisher waren sie vor allem mit Hubschraubern im Einsatz. Experten warnen nun zunehmend vor drohenden Krankheitsausbrüchen, weil vielerorts Leichensäcke herumliegen und das Wasser verschmutzt ist. Es drohen Seuchen wie die Cholera. Aus Bangkok, Carola Frenzen.
2: Die Verteidigungsminister der EU-Staaten wollen heute bei einem informellen Treffen in Irland über die weitere militärische Unterstützung der Ukraine beraten. Im Mittelpunkt steht dabei die Frage, wie die Luftverteidigung des Landes gestärkt werden kann. In der Nacht hat Russland die Hauptstadt Kiew erneut mit Raketen und Drohnen angegriffen. Die Militärverwaltung meldete auf der Plattform Telegram 3 Tote und 5 Verletzte. Ob für Hausaufgaben oder Referate. Ältere Schüler nutzen fast ohne Ausnahme künstliche Intelligenz, viele von ihnen sogar täglich. Das hat eine Survey-Umfrage im Auftrag von Vodafone unter 16- bis 19-Jährigen ergeben.
4: Wenn es zum Beispiel um die Recherche für Referate oder Hausarbeiten geht, sagen nur 2% nie, auf KI-Support zurückzugreifen. Für die eigentliche Erstellung der Hausaufgaben nutzen fast 70% täglich oder mehrmals in einer Woche künstliche Intelligenz. Denken die Jugendlichen also gar nicht mehr selbst nach, sondern lassen die KI denken? Die Umfrage legt das nahe und daher sagen die Macher in ihrer Bilanz auch, Technologie sollte das Denken unterstützen, nicht ersetzen. Uli Reitinger, Nachrichtenredaktion.
2: Der große Microsoft-Ausfall ist fast überstanden. Noch sind nicht alle Nutzer wieder online, aber die betroffenen E-Mail-Dienste laufen nach Angaben des Konzerns schrittweise wieder an. Ein technischer Fehler hatte laut Microsoft den Zugang auf die Mail-Server blockiert. Über Stunden konnte sich niemand einloggen oder Nachrichten senden und empfangen.
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0: Um 10.03 Uhr, Vorsicht bitte auf der A2 Braunschweig Richtung Hannover. Zwischen Kreuz Braunschweig Nord und Braunschweig Hafen steht ein defektes Fahrzeug auf dem Beschleunigungsstreifen. Es wird geblitzt in Wolfsburg, Höhe Steimker Gärten, in Barnstorf auf der Hasselbachstraße, in Neindorf zum Hasenwinkel. Teuer kann es werden in Büttenstedt auf der K63, in Scharpen auf der Scharpenstraße, in Braunschweig-Mascherode auf der Salz-Dahlumer Straße, in Lob-Machtersen auf der Landwehrstraße. Geblitzt wird auf der B4 zwischen Bad Harzburg und Torfhaus, zwischen Havela und Bad Deckenstedt auf der B6, in Köchingen auf der Fechelder Straße, in Wahle auf der Fürstenauer Straße und zwischen Peine und Sophienthal auf der L321.
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0: 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Dann einfach anrufen bei uns im Studio oder eine WhatsApp schicken, Text oder Sprachnachricht an die 0800 16 und 3x die 38. Gute Fahrt euch!
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1: Wie genau der Begriff Kaschemme entstanden ist, lässt sich nur vermuten. Aber Gauner, Ganoven und Halunken, genau die vermutet man in der sogenannten Kaschemme. Der Begriff bezeichnet ein verrufenes Gasthaus. Er entstand im 19. Jahrhundert und bezieht sich ursprünglich auf Herbergen, Hotels und manchmal auch auf Wohngebäude. Nicht belegt ist die Theorie, dass sich der Begriff auf das polnische Wort für Kneipe oder Schenke, nämlich Karczma, zurückführen lässt. Habt ihr auch eine Frage an unsere Wissen2Go-Redaktion? Schreibt uns eine Mail an redaktion@radio38.de.

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0: Es ist 10:30.
1: Ich bin Sarah Schild. Einen schönen guten Tag. Eine körperliche Auseinandersetzung zwischen Fußballfans und dem Ordnungsdienst beim vergangenen Spiel von Eintracht Braunschweig ist eskaliert. Jetzt sucht die Polizei nach Zeugen. Paula Bayer aus der Radio 38 Aktuell Redaktion. Was ist genau passiert?
2: Auslöser des Streits sei eine Gruppe von Zuschauern gewesen, die sich in der Südkurve im falschen Block aufhielt. Als die Ordner einschreiten wollten, seien sie attackiert worden. 5 Sicherheitskräfte wurden verletzt. Als die Polizei versucht habe, die Verdächtigen zu kontrollieren, solidarisierten sich weitere Fans. Die Gruppe sei unerkannt entkommen. Ein Beamter wurde dabei ebenfalls verletzt. Die Polizei ermittelt. Außerdem habe man wegen des Einsatzes von Pyrotechnik Verfahren eingeleitet.
1: Hinweise gehen bitte an die Polizei Braunschweig. Panne beim Versand der Briefwahlunterlagen in Helmstedt. In einigen Fällen wurde nicht der reguläre Stimmzettel für die Wahl des Landrats verschickt, sondern ein Musterstimmzettel. Das teilte die Stadtverwaltung mit. Betroffene werden gebeten, für die Wahl den zugesandten Musterstimmzettel zu benutzen. Bis auf den Aufdruck Muster sind die Zettel nämlich inhaltlich gleich. Die Wahlvorstände wurden informiert und angewiesen, die Zettel wie reguläre Stimmzettel zu behandeln. Wie soll die Bibliothek der Zukunft aussehen? Diese Frage will die Stadtbibliothek Braunschweig mit einem Hoch-3-Visionen-Spiel beantworten. Interessierte können ihre Vorstellungen und Ideen am Donnerstag von 18 bis 20 Uhr sowie am Samstag von 11 bis 13 Uhr einbringen, heißt es aus dem Rathaus. Kinder und Jugendliche haben schon morgen von 16 bis 18 Uhr die Gelegenheit, ihre Wünsche für ihren Bereich vorzustellen. Die Ergebnisse sind die Grundlage für die Neustrukturierung, die ab Herbst phasenweise startet. Das Mitmachen ist kostenlos, um Anmeldung wird gebeten. Den Kontakt dafür sowie weitere Infos gibt es auf radio38.de. Ab heute gilt in der Piepmekerstraße in Goslar eine neue Regelung. Auf allen Stellflächen dürfen nur noch Anwohner mit entsprechenden Ausweisen parken. Das teilte die Verwaltung mit. Bisher waren es Mischparkflächen, wo jeder mit einem Parkschein aus dem Automaten stehen konnte. Dadurch waren Parkplätze oft blockiert und Anwohner mussten länger nach einem Stellplatz suchen. Über diesen Parkdruck wurde sich immer wieder beschwert. Der Parkscheinautomat kommt deswegen weg. Außerdem gibt es eine Umschilderung auf reines Bewohnerparken.
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4: In Braunschweig in der Weststadt, am Schlossplatz in Wolfenbüttel und in Salzgitter am Klinikum sind es 18 Grad. Sonne und Wolken gibt's heute im Mix. Momentan mehr Wolken als Sonne zu sehen. Dazu weht noch ein frischer Wind. Nachmittags kann es auch einzelne Regenschauer geben. Die Höchstwerte liegen bei 21 Grad.
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4: Vorsicht bitte auf der A2 Braunschweig Richtung Magdeburg. In Höhe Kreuz Wolfsburg-Königslutter gibt es eine ungesicherte Unfallstelle auf dem linken Fahrstreifen. Die Fahrbahn ist auf einen Fahrstreifen verengt. Fahrt dort bitte vorsichtig. Es wird geblitzt. In Wolfsburg Höhe Steimker Gärten, in Barnstorf auf der Hasselbachstraße. Teuer kann es werden in Neindorf zum Hasenwinkel, in Büttenstedt auf der K63, in Scharpen auf der Scharpenstraße, in Braunschweig-Mascherode auf der Salz-Dahlumer Straße, in Lobmachtersen auf der Landwehrstraße. Auf der B4 zwischen Bad Harzburg und Torfhaus steht einer, zwischen Havela und Bad Deckenstedt auf der B6, in Köchingen auf der Fechelder Straße, in Wahle auf der Fürstenauer Straße und zwischen Peine und Sophiental auf der L321. Habt ihr noch was gesehen, Blitzer oder Staus? Dann einfach anrufen bei uns im Studio oder eine WhatsApp schicken, Text oder Sprachnachricht an die 0800 eine 6 und dreimal die 38. Gute Fahrt euch!
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0: Es ist 11 Uhr.
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0: In Sickte an der Oberschule und in Vechelde an der Feuerwehr sind es derzeit 19 Grad, 18 in Lehre am Waldsee. Sonne und Wolken gibt es heute im Mix Richtung Nachmittag. Da kann es dann einzelne Regenschauer geben. Dazu weht heute noch ein auffrischender Wind bei Höchstwerten von 21 Grad. Der Radio 38 Wettertrend zeigt, die nächsten Tage gibt es dann ebenfalls einen Mix aus Sonne und Wolken. Morgen bleibt es weitestgehend trocken. Donnerstag kann es Regen geben. Die Höchstwerte liegen bei 21 Grad.
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2: Ich bin Babette Büchner. Die Bundesregierung will sich bald zu den Urhebern des Drohnenangriffs am Flughafen Leipzig-Halle äußern und auch Konsequenzen verkünden. Außenminister Johann Wadephul hat nun eine ausgewogene und überlegte Reaktion angekündigt.
3: Deutschland lässt sich in keiner Weise einschüchtern und das wird auch weiterhin die Grundeinstellung unserer Politik sein. Von unserer Seite gibt es keine Überreaktionen, aber Reaktionen, wenn wir angegriffen werden.
2: Zu den konkreten Maßnahmen äußerte er sich nicht. Die Verteidigungsminister der EU-Staaten wollen heute bei einem informellen Treffen in Irland über die weitere militärische Unterstützung der Ukraine beraten. Im Mittelpunkt steht dabei die Frage, wie die Luftverteidigung des Landes gestärkt werden kann. In der Nacht hat Russland die Ukraine erneut mit Raketen und Drohnen angegriffen. Präsident Selenskyj sprach auf der Plattform X von insgesamt 12 Toten und Dutzenden Verletzten. Nach der gewaltigen Sturzflut im Himalaya ist die Zahl der Toten in Nepal und Tibet auf mehr als 1000 gestiegen. Helfer berichten unterdessen von katastrophalen hygienischen Bedingungen im Unglücksgebiet.
4: Damit wurde eine erschütternde Marke überschritten und die Zahl dürfte in den nächsten Tagen und Wochen noch dramatisch steigen. Den Statistiken zufolge werden noch tausende Menschen vermisst, darunter auch einige Deutsche. Mittlerweile erreichen die Rettungsteams auch auf dem Boden abgelegene Regionen. Bisher waren sie vor allem mit Hubschraubern im Einsatz. Experten warnen nun zunehmend vor drohenden Krankheitsausbrüchen, weil vielerorts Leichensäcke herumliegen und das Wasser verschmutzt ist. Es drohen Seuchen wie die Cholera. Aus Bangkok, Carola Frenzen.
2: Auf Anhieb verstehen, was das Finanzamt schreibt. Daran haben Bund und Länder auf Initiative Nordrhein-Westfalens gearbeitet. Das Ergebnis? 730 Textbausteine, die in der täglichen Korrespondenz der Steuerverwaltungen mit den Bürgern zum Einsatz kommen, wurden in einfache Sprache umformuliert. Ab sofort sollen die Verbesserungen nun bundesweit umgesetzt werden, sagte ein Sprecher des NRW-Finanzministeriums.
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0: Um 11.03 Uhr auf der A2 Braunschweig Richtung Magdeburg in Höhe Kreuz Wolfsburg-Königslutter gibt es eine ungesicherte Unfallstelle auf dem linken Fahrstreifen. Die Fahrbahn ist auf einen Fahrstreifen verengt. Fahrt dort bitte vorsichtig. Es wird geblitzt. In Wolfsburg Höhe Steimker Gärten, in Barnstorf auf der Hasselbachstraße. Teuer kann es werden in Neindorf zum Hasenwinkel. In Büttenstedt auf der K63, in Scharpen auf der Scharpenstraße, in Braunschweig-Mascherode auf der Salz-Dahlumer Straße, in Lobmachtassen auf der Landwehrstraße. Teuer kann es werden in Salzgitter-Lebenstedt auf der Berliner Straße, auf der B4 zwischen Bad Harzburg und Torfhaus steht einer, in Goslar auf der Straße Wachtelpforte, zwischen Havela und Bad Deckenstedt auf der B6. Es wird geblitzt in Klein-Lafferte auf dem Münstädter Weg, in Hoheneggelsen auf der Bettrumer Straße und zwischen Peine und Sophiental auf der L321.
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0: Habt ihr noch was gesehen, Blitzer oder Staus? Dann einfach anrufen bei uns im Studio oder eine WhatsApp schicken, Text oder Sprachnachricht an die 0800 16 und dreimal die 38. Gute Fahrt euch!
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0: Ali King mit X's and O's. Es ist kurz vor 11:30.
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0: In Wendeburg an der Freiwilligen Feuerwehr, in Meine am Skateplatz und in Denkte am Gutspark sind es derzeit 19 Grad. Mal mehr, mal weniger Wolken gibt es heute am Himmel zu sehen. Immer mal wieder kommt die Sonne raus. Richtung Nachmittag kann es einzelne Regenschauer geben. Dazu weht heute noch ein auffrischender Wind bei Höchstwerten von 21 Grad. Der Radio 38 Wettertrend zeigt, ganz ähnlich geht es morgen weiter. Es bleibt allerdings weitestgehend trocken bei maximal 21 Grad. Und am Donnerstag, da kann es dann wieder einzelne Regenschauer geben. Dazu weht noch ein auffrischender Wind bei Höchstwerten von 21 Grad.
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2: Ich bin Sarah Schild. Einen schönen guten Tag. Großeinsatz im Kreis Peine. Und das mitten in der Nacht. In der Gerhardstraße in Groß-Ilsede ist am frühen Montagmorgen ein Streit eskaliert. Laut Polizei sind zwei Gruppen aufeinander losgegangen. Mehrere Menschen wurden verletzt, noch dazu entstand hoher Sachschaden. Die Einsatzkräfte rückten mit einem Großaufgebot an, um die Lage zu beruhigen. Vor Ort wurden mehrere Tatmittel sichergestellt. Weshalb es zum Streit gekommen ist, wird ermittelt. Seit neuestem gilt auch im öffentlichen Nahverkehr in Braunschweig ein Waffenverbot. Die Polizei hat dieses in Zusammenarbeit mit der Bundespolizei und dem städtischen Ordnungsdienst am Samstag in Bussen und Bahnen sowie im Bereich des Hauptbahnhofs kontrolliert. Laut Polizei wurden 168 Personen überprüft. Dabei wurden unter anderem ein Teleskopschlagstock bei einem Jugendlichen, ein Einhandmesser sowie verschiedene Rauschmittel sichergestellt. Außerdem wurden zwei Männer auf frischer Tat beim Ladendiebstahl ertappt und festgenommen. 36 Gegenstände wurden eingezogen. Auch in Zukunft wollen die Beamten verstärkt kontrollieren. Aufgepasst auf den Straßen der Region. Die Herbsternte startet. Der Landkreis Wolfenbüttel warnt daher, dass ab dieser Woche schwere und teilweise überbreite Erntefahrzeuge ihre Ladung unter anderem zur Zuckerfabrik in Schladen bringen. Paula Bayer aus der Radio 38 Aktuell Redaktion mit den Einzelheiten.
3: Hauptsächlich werden Mais und Zuckerrüben geerntet. Der Dreck, der sich nicht vermeiden lasse, kann bei Herbstwetter schnell zu einer gefährlichen Rutschbahn werden. Der Landkreis weist daher Landwirte auch noch einmal darauf hin, ihrer Pflicht zur Straßenreinigung und der entsprechenden Beschilderung nachzukommen. Außerdem sind die Fahrzeuge meist überbreit, fahren langsam und können beim Abbiegen weit ausschwenken. Autofahrer sind ebenfalls zur Vorsicht aufgerufen, vor allem bei Dämmerung und Nebel. Da sind die Gespanne oft nur schwer zu erkennen.
2: Die Kreisverwaltung bittet daher alle Verkehrsteilnehmenden um besondere Rücksichtnahme.
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0: Um 11.32 Uhr. Vorsicht bitte auf der A2 Magdeburg Richtung Braunschweig zwischen Königslutter und Rastplatz Essehof. Da liegen Fahrzeugteile auf der Fahrbahn. Und auf der A391 Braunschweig Südwest Richtung Braunschweig Nord zwischen Braunschweig Weststadt und Lindorf. Da gibt es eine ungesicherte Unfallstelle. Es wird geblitzt. In Wolfsburg Höhe Steimker Gärten. In Barnstorf auf der Hasselbachstraße. In Neindorf zum Hasenwinkel. In Büttenstedt steht einer auf der K63, in Scharpen auf der Scharpenstraße, in Braunschweig Mascherode auf der Salzdahlumer Straße. Teuer kann es werden in Lobmachtassen auf der Landwehrstraße, in Salzgitter-Lebenstedt auf der Berliner Straße, auf der B4 zwischen Bad Harzburg und Torfhaus, in Goslar auf der Straße Wachtelpforte, zwischen Haverla und Bad Deckenstedt auf der B6. Ein Blitzer steht in Kleinlafferte auf dem Münstädter Weg, in Hoheneggelsen auf der Bettrumer Straße und zwischen Peine und Sophiental auf der L321. Habt ihr noch was gesehen, Blitzer oder Staus? Dann einfach anrufen bei uns im Studio oder eine WhatsApp schicken, Text oder Sprachnachricht an die 0800 16 und dreimal die 38. Gute Fahrt euch!
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0: Another One Bites the Dust von Queen. Es ist kurz vor 12.
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1: In Wolfsburg am Automuseum, in Gifhorn am Schlosssee und in Schöningen am Volkspark sind es derzeit 20 Grad. Mal mehr, mal weniger Wolken gibt es am Himmel zu sehen. Ja, nachmittags, da kann es dann auch so einzelne Regenschauer geben. Dazu weht heute ein auffrischender Wind. Die Höchstwerte liegen bei 21 Grad. Der Radio 38 Wettertrend zeigt, es bleibt weitestgehend trocken. Morgen, es geht weiter mit einem Mix aus Sonne und Wolken bei Höchstwerten von 21 Grad. Und am Donnerstag kann es wieder Regen geben bei Temperaturen von maximal 21 Grad.
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2: Ich bin Babette Büchner. Die Bundesregierung will sich bald dazu äußern, was Ermittler zum Drohnenangriff am Flughafen Leipzig-Halle herausgefunden haben. Außenminister Johann Wadephul hat nun eine überlegte Reaktion angekündigt. Es gebe keine Überreaktion, aber Reaktionen, wenn die Bundesrepublik angegriffen werde, so der Minister. Er reagierte damit auf die Frage, ob sich Deutschland vor möglichen Gegenreaktionen des russischen Präsidenten fürchten müsse. Nach dem Tod von König Harald legt der neue norwegische König Håkon VIII. Am Mittag im Parlament seinen Eid ab. Anschließend kann die Öffentlichkeit am geschlossenen Sarg von König Harald Abschied nehmen.
3: Nach dem Tod seines Vaters am Freitag war Håkon sofort neuer König geworden. Der Eid auf die Verfassung ist aber nun ein Teil der Zeremonien rund um den Thronwechsel. Dem gestorbenen König Harald können die Norweger bis kurz vor dessen Begräbnis persönlich die letzte Ehre erweisen. Ab dem Nachmittag wird die Schlosskapelle in Oslo geöffnet, in der der Sarg des Monarchen aufgestellt ist. Besucher dürfen dann langsam daran vorbeigehen. Aus Skandinavien, Julia Weschenbach.
2: Abnehmspritzen gibt es bei uns in Deutschland schon länger. Ab heute bieten Apotheken nun das Medikament auch als Tablette an. Während einige begeistert sind, warnen andere schon vor dubiosen Anbietern.
4: Schlucken ist für viele angenehmer als Spritzen und manche Apotheken rechnen offenbar schon mit einem wahren Ansturm auf die Abnehmpille. Die gibt's allerdings nur auf Rezept. Man muss sie täglich nehmen und aus eigener Tasche zahlen. Aber sie habe vergleichbare Effekte wie die Spritze, sagen Fachleute. Allerdings betonen sie, die Pille ist kein Lifestyle-Produkt und sie warnen auch vor unseriösen Online-Anbietern oder auch Online-Ärzten. Claudia Wächter, Nachrichtenredaktion.
2: Die Deutsche Bahn hat das Verbot, an Bahnhöfen Alkohol zu trinken, heute ausgeweitet. Es gilt nun auch am Berliner Hauptbahnhof, in Berlin-Gesundbrunnen, in Kiel und Braunschweig. Bis Mitte Oktober soll das Verbot schrittweise an 5.400 Bahnhöfen umgesetzt werden. Es soll für mehr Sicherheit sorgen, für Fahrgäste und Beschäftigte. Außerdem sollen die Bahnhöfe damit sauberer werden.
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1: Um 12.02 Uhr auf der A2 Braunschweig Richtung Hannover zwischen Braunschweig-Watenbüttel und Raststätte Zweidorfer Holz liegen Reifenteile auf der Fahrbahn. Fahrt dort bitte vorsichtig. Und auf der A391 Braunschweig-Südwest Richtung Braunschweig-Nord zwischen Braunschweig-Weststadt und Lehndorf, da gibt es eine ungesicherte Unfallstelle. Es wird geblitzt in Wolfsburg, Höhe Steimker Gärten, in Barnstorf auf der Hasselbachstraße, in Neindorf zum Hasenwinkel, in Büttenstedt auf der K63, in Scharpen auf der Scharpenstraße, in Braunschweig-Mascherode auf der Salzdahlumer Straße. Teuer kann es werden in Lobmachtassen auf der Landwehrstraße, in Salzgitter-Lebenstätte auf der Berliner Straße, auf der B4 zwischen Bad Harzburg und Torfhaus, in Goslar auf der Straße Wachtelpforte, zwischen Havelaar und Bad Deckenstedt auf der B6 steht einer, in Klein-Lafferda auf dem Münstädter Weg, in Hoheneggelsen auf der Bettrumer Straße und zwischen Peine und Sophienthal auf der L321. Habt ihr noch was gesehen, Blitzer oder Staus? Dann einfach anrufen bei uns im Studio oder eine WhatsApp schicken, Text oder Sprachnachricht an die 0800 eine 6 und dreimal die 38. Gute Fahrt euch!
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1: Startet gut in den Mittag rein mit euren Lieblingssongs. Ava Max gibt's gleich nach der Pause.
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0: Nico Santos mit Number One hier auf Radio 38. Eine Minute vor halb eins haben wir es.
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0: 21 Grad haben wir gemessen in Salzgitter, Lebenstedt am Kino. Nochmal 21 Grad in Peine am Schwansee. Und auch in Volkmarode 21 Grad am Feuerteich. Heute gibt's abwechselnde Sonne und Wolken. Am späteren Nachmittag wird's dann wohl örtlich aber auch wieder Regen geben. Das geht bis zum frühen Abend. Das Ganze heute sogar maximal 21 Grad. Im Laufe des Abends dann wieder zunehmend trockener. Die Nacht zeigt sich nur leicht bewölkt und bleibt auch meist trocken bei 10 bis 12 Grad.
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2: Ich bin Sarah Schild. Einen schönen guten Tag. Großeinsatz im Kreis Peine. Und das mitten in der Nacht. In der Gerhardstraße in Groß-Ilsede ist am frühen Montagmorgen ein Streit eskaliert. Laut Polizei sind zwei Gruppen aufeinander losgegangen. Mehrere Menschen wurden verletzt, noch dazu entstand hoher Sachschaden. Die Einsatzkräfte rückten mit einem Großaufgebot an, um die Lage zu beruhigen. Vor Ort wurden mehrere Tatmittel sichergestellt. Weshalb es zum Streit gekommen ist, wird ermittelt. Seit neuestem gilt auch im öffentlichen Nahverkehr in Braunschweig ein Waffenverbot. Die Polizei hat dieses in Zusammenarbeit mit der Bundespolizei und dem städtischen Ordnungsdienst am Samstag in Bussen und Bahnen sowie im Bereich des Hauptbahnhofs kontrolliert. Laut Polizei wurden 168 Personen überprüft. Dabei wurden unter anderem ein Teleskopschlagstock bei einem Jugendlichen, ein Einhandmesser sowie verschiedene Rauschmittel sichergestellt. Außerdem wurden zwei Männer auf frischer Tat beim Ladendiebstahl ertappt und festgenommen. 36 Gegenstände wurden eingezogen. Auch in Zukunft wollen die Beamten verstärkt kontrollieren. Aufgepasst auf den Straßen der Region. Die Herbsternte startet. Der Landkreis Wolfenbüttel warnt daher, dass ab dieser Woche schwere und teilweise überbreite Erntefahrzeuge ihre Ladung unter anderem zur Zuckerfabrik in Schladen bringen. Paula Bayer aus der Radio 38 Aktuell Redaktion mit den Einzelheiten.
3: Hauptsächlich werden Mais und Zuckerrüben geerntet. Der Dreck, der sich nicht vermeiden lasse, kann bei Herbstwetter schnell zu einer gefährlichen Rutschbahn werden. Der Landkreis weist daher Landwirte auch noch einmal darauf hin, ihrer Pflicht zur Straßenreinigung und der entsprechenden Beschilderung nachzukommen. Außerdem sind die Fahrzeuge meist überbreit, fahren langsam und können beim Abbiegen weit ausschwenken. Autofahrer sind ebenfalls zur Vorsicht aufgerufen, vor allem bei Dämmerung und Nebel. Da sind die Gespanne oft nur schwer zu erkennen.
2: Die Kreisverwaltung bittet daher alle Verkehrsteilnehmenden um besondere Rücksichtnahme.
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0: Um eine Minute nach halb eins. Sieht's ganz gut aus. Richtig große Staus haben wir nicht. Geblitzt wird. In Braunschweig, Salzdahlumer Straße. Einmal in Mascherode in der 30er-Zone und nochmal in Höhe Bebelhof. In Wolfsburg stehen so Ortsdurchfahrt Steimker-Gärten, dann immer noch in Barnsdorf auf der Hasselbachstraße und in Neindorf auf dem Hasenwinkel, in Woltorf auf der L321, dann Klein-Lafferde auf dem Münstädter Weg und in Hoheneggelsen auf der Bettrumer Straße, einmal Lebenstedt, Berliner Straße, in Lobmachtersen auf der Landwehrstraße, auch heute wieder in Nauenburg auf der B6 und nochmal in Goslar auf der Wachtelpforte. Wenn ihr mehr gesehen habt, mehr Blitzer oder auch Staus, dann ruft uns an oder schickt uns eine WhatsApp-Nachricht unter der 0800 1x6 und 3x die 38. Eine gute Fahrt wünschen wir euch.
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0: Rolling Old sind das. You make my dreams come true. Hier auf Radio 38. Wir haben es gleich 2:02.
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0: 18 Grad haben wir gemessen in Bad Harzburg am Bahnhof, 21 Grad in Wolfenbüttel am Lessingtheater und nochmal 21 Grad in Fallersleben am Schulzentrum. Ja, heute abwechselnd Sonne und Wolken. Am späteren Nachmittag wird es wohl örtlich aber auch wieder Regen geben. Das Ganze heute so bei maximal 21 Grad. Im Laufe des späteren Abends dann wieder zunehmend trockener. Die Nacht zeigt sich nur leicht bewölkt und bleibt überwiegend trocken bei 10 bis 12 Grad.
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2: Ich bin Babette Büchner. Fast jeder dritte Mieter in Deutschland macht sich Sorgen, seine Miete künftig nicht mehr bezahlen zu können. Das zeigt eine Studie im Auftrag des Deutschen Mieterbunds. Die Mietenkrise habe sich verfestigt, erklärte Verbandschefin Melanie Weber-Moritz.
3: Jeder Zweite fürchtet, wenn er künftig umziehen muss, findet er keine bezahlbare neue Wohnung mehr. Die Wohnkosten sind im vergangenen Jahr bei jedem Zweiten gestiegen. Dabei gilt in Gegenden, in denen der Wohnungsmarkt besonders angespannt ist, die Mietpreisbremse. Doch laut Mieterbund trauen sich viele gar nicht, ihr Recht einzufordern, aus Angst gekündigt zu werden. Es brauche für eine bestimmte Zeit einen bundesweiten Mietenstopp und Bußgelder für Vermieter, die Wuchermieten verlangen. Thomas Bremser, Nachrichtenredaktion.
2: Wann äußert sich die Bundesregierung zu den Urhebern des Drohnenangriffs am Flughafen Leipzig-Halle? Außenminister Johann Wadephul macht nun auf dem Weg von Algerien zum EU-Außenministertreffen in Irland einen Zwischenstopp in Berlin. Grund sei ein dringendes

0: Treffen mit Innenminister Dobrindt am späten Nachmittag, hieß es aus Delegationskreisen. Zuvor hatte Wadephul eine ausgewogene und überlegte Reaktion der Bundesregierung auf den Vorfall angekündigt. Sind die deutschen Politiker in Bund und Ländern mit Sprit oder Strom unterwegs? Die deutsche Umwelthilfe hat die Dienstwagenflotten in den Ministerien geprüft. Mit einem eindeutigen Ergebnis.
1: Die wenigsten, die sind elektrisch unterwegs. Nur 90 von knapp 250 Dienstwagen sind E-Autos. Und das sei ein desaströses Signal für die deutsche Klimapolitik, sagt die Umwelthilfe. Immerhin sauber unterwegs ist der Bundesumweltminister. Auf Länderebene ist der Ministerpräsident aus Baden-Württemberg top. Und Kanzler Merz fällt komplett aus der Wertung, weil er eine schwere Limousine mit Panzerung fährt. Claudia Wächter, Nachrichtenredaktion.
0: Fast eine Woche nach der gewaltigen Sturzflut im Himalaya hat die Zahl der Opfer eine erschütternde Marke überschritten. Die Polizei meldete allein in Nepal mehr als 1000 Tote. Vermisst werden noch über 5000 Menschen. Experten warnen dort auch vor dem Ausbruch gefährlicher Krankheiten. Helfer berichten von katastrophalen hygienischen Bedingungen und vielen Leichensäcken am Straßenrand.
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3: Um kurz nach eins. Sieht's ganz gut aus. Richtige Staus haben wir nicht. Ein bisschen stockenden Verkehr gibt's auf der A2 Richtung Hannover in Höhe Braunschweig Flughafen. Sonst sehen wir nur Blitzer. Ebenfalls in Braunschweig auf der Salzdahlumer Straße, da stehen sie einmal Mascherode in der 30er-Zone und nochmal in Höhe Bebelhof. In Wolfsburg in der Ortsdurchfahrt Steimkar-Gerten, dann in Bahnsdorf auf der Hasselbachstraße und in Neindorf auf dem Hasenwinkel. Auch heute wieder in Woltdorf, L321, einmal Kleinlafferde auf dem Münchstädter Weg und in Hoheneggelsen auf der Bettromer Straße. In Lebenstedt kann es toll werden auf der Berliner Straße, genauso in Lobmachtersen auf der Landwehrstraße, dann nochmal in Nauenburg auf der B6 und in Goslar auf der Wachtelpforte. Habt ihr mehr gesehen, Blitzer oder Staus? Ruft uns an oder schickt uns eine WhatsApp-Nachricht unter der 0800 1x6 und 3x38. Eine gute Fahrt wünschen wir euch.
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1: Zu Hause ist es doch einfach am schönsten. Zu Hause ist es der Ort, an dem ich mich wohlfühle und an dem ich sein möchte. Und das gilt natürlich auch im Alter. Im Alter ist oft die Frage, bleibe ich zu Hause oder muss ich ins Heim? Ist das Heim denn die einzige Möglichkeit, die mir bleibt? Darüber wollen wir heute sprechen mit jemandem, der sagt, nein, da gibt es noch andere Möglichkeiten. Wir haben heute Roman Antschak zu Gast. Er ist der Inhaber und auch Betreiber der Seniorenbetreuung Antschak. Und mit ihm wollen wir vor allem darüber sprechen, wie denn eine 24-Stunden-Betreuung eine Alternative sein kann zum Thema Heim. Roman, herzlich willkommen. Schön, dass du da bist.
2: Ja, schön, dass ich hier sein kann.
1: Wir haben heute schon einiges gemeinsam besprochen. Dein Thema ist es wirklich zu sagen, du möchtest den Leuten auch im Alter ermöglichen, daheim zu bleiben. Und das funktioniert bei dir, bei euch durch die 24-Stunden-Betreuung.
2: Genau, ich habe es mir ein Stück weit zum Lebensziel erklärt, dass ich ältere Menschen dabei unterstütze, in den eigenen vier Wänden zu bleiben. Irgendwann war der Startschuss da, um ein Unternehmen zu gründen in diesem Bereich. Und durch meine polnischen Wurzeln wusste ich, ich werde dabei auf polnisches Personal zurückgreifen. Und für mich war es schon immer wichtig, dass der Mensch immer im Vordergrund stehen wird.
1: Das heißt, wenn ich hier in der Region 38 zu Hause bin und ich habe zum Beispiel Eltern oder andere ältere Verwandte, wo ich merke, hey, die brauchen Betreuung, die brauchen Unterstützung im Alltag. Aber Heim ist ein Thema, das sie auf gar keinen Fall möchten. Dann wäre ich bei euch richtig?
2: Genau, dann wärst du bei uns genau richtig. Und bei uns fängt alles immer mit einem persönlichen Erstgespräch an.
1: Persönliches Erstgespräch heißt, du führst das dann wirklich selbst?
2: Das ist richtig. Das möchte ich mir nicht nehmen, dass ich eben unsere potenziellen Kunden persönlich kennenlerne.
1: Und das hat wahrscheinlich nicht nur den Hintergrund, dass du die Leute kennenlernen möchtest, sondern auch, weil du schauen musst, wer passt, ja, wo einfach das perfekte Match auch entsteht.
2: Genau. Also für mich, ich kann mir nichts anderes vorstellen, als bei so einer wichtigen, herausfordernden Aufgabe, das persönliche Gespräch zu führen. Man muss sich kennenlernen, man muss die Bedürfnisse, die Bedarfe gemeinsam besprechen. Nur dann kann es uns allen gelingen, eine passende Betreuungskraft am Ende auch zu finden.
1: Und du sagst schon, passende Betreuungskraft, das zeichnet sich also nicht nur aus, wer hat denn die Fähigkeiten, die gebraucht werden, sondern es muss auch menschlich matchen.
2: Genau. Die Chemie muss stimmen. Die Dame kann sehr gutes Deutsch sprechen, sie kann Krankenschwester sein, aber wenn die Chemie nicht stimmt, die Tür geht auf und die Dame steht dann vor der Tür, dann werden wir nicht erfolgreich sein. Dann wird diese Art der Betreuung nicht funktionieren.
1: Ja, Betreuung ist ja auch einfach wirklich etwas Menschliches, wo auch die Bedürfnisse und Bedarfe der Menschen im Fokus stehen. Wir werden in dieser Stunde noch einiges mehr über die 24-Stunden-Betreuung hören und wir werden auch eine Dame treffen, die für ihre Familie diese 24-Stunden-Betreuung zu Hilfe geholt hat. Und ich freue mich auf jeden Fall, weiter darüber zu hören, welche alternativen Konzepte es im Alter gibt.
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1: Heute dreht sich bei uns bei Gesundheit Plus alles um die 24-Stunden-Betreuung im Alltag. Dafür habe ich Roman Antschak von der Seniorenbetreuung Antschak zu Gast. Und wir wollen uns jetzt mal anschauen, Roman, diese 24-Stunden-Betreuung, wie kann ich mir die denn vorstellen? Da kommt jemand zu mir nach Hause, beziehungsweise zu meiner Großmutter nach Hause und wohnt dann da?
2: Genau so muss man sich das vorstellen. Da zieht tatsächlich eine Dame ein. Wir begleiten die Dame immer zu unseren Familien. Ja, und da steht eine Dame mit dem Koffer und sagt Hallo. Und die zieht dann bei den zu Betreuenden mit ein.
1: Wow, und die wohnt dann da für immer, für einen gewissen Zeitraum?
2: Sie wohnt mit den zu Betreuenden unter einem Dach, benötigt dafür ein gemütliches Zimmer und idealerweise ein eigenes Bad. Und sie bleibt dann 6 Wochen. Das ist bei uns so die durchschnittliche Betreuungsdauer. Danach kommt eine neue Dame, die ebenfalls 6 Wochen bleibt. Wir versuchen immer, ein Team aus 2 Damen zu formen. Und das Team wechselt sich dann aufs Jahr gesehen ab.
1: Das heißt also nicht, alle sechs Wochen kommt jemand ganz neu, sondern die beiden Damen wechseln sich dann im 6-Wochen-Takt und dann ist auch jemand wirklich 6 Wochen am Stück, ja, für die zu betreuende Person zu Hause und unterstützt, wo sie nur kann.
2: Genau so ist das. Die beiden Damen wechseln sich ab und es sind auch nur die Damen, die wirklich, wo die Chemie stimmt, wo das sehr, sehr gut harmoniert, und das ist eben sehr wichtig, dass man das erreicht, gemeinsam mit der Familie, und dann gibt es keinen Personalwechsel, man muss sich nicht auf neue Damen einstellen.
1: Die Damen sind dann da und als Verwandte frage ich mich natürlich, welche Aufgaben nehmen sie mir ab?
2: Das Besondere ist, dass die Damen mit im Haus mitwohnen oder in der Wohnung. Das heißt, sie sind schon mal einfach da. Und sie helfen insbesondere im Bereich Hauswirtschaft. Das fängt an mit Reinigungsarbeiten bis hin zum Einkaufen und Kochen. Das andere Leistungsspektrum ist die sogenannte Grundpflege. Das heißt, die Damen unterstützen, wo es gewünscht ist, auch beim Thema Duschen, Waschen, Hilfe beim Anziehen, Hilfe beim Ausziehen, aber auch aktivierende Betreuung, Gesellschaftsspiele, Spaziergänge.
1: Ja, das fand ich so super spannend, als du mir das erzählt hast, dass ihr wirklich nicht nur reine Pflichtarbeiten leistet, sondern dass da auch wirklich ein Miteinander entsteht, dass es Gesellschaftsspiele gibt, Unterhaltungen gibt. Und das fördert ja auf jeden Fall die Lebensqualität.
2: Genau so ist das. Wir sind immer beim Thema Vertrauen, Menschlichkeit, Harmonie. Wenn man sich gut versteht, dann kann man den Alltag auch ganz wunderbar im Einklang meistern. Und dann läuft es harmonisch, so muss es sein.
1: Ich finde es ganz spannend, dass wir gleich nochmal aus erster Hand hören, wie es so ist, wenn man mit euch zusammenarbeitet, wenn man eure Betreuung in Anspruch nimmt. Da dürfen auch die Hörerinnen und Hörer einmal sehr gespannt sein. Im nächsten Take haben wir einen Erfahrungsbericht und ich bin schon sehr gespannt, was wir da hören werden.
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0: Lucas Graham, Take the World by Storm um knapp 1:30.
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0: 21 Grad haben wir gemessen in Helmstedt am Maschstadion, nochmal 21 Grad in Gifhorn am Humboldt-Gymnasium und 21 Grad in Braunschweig im östlichen Ringgebiet. Abwechselnd Sonne und Wolken gibt es heute. Am späteren Nachmittag wird es dann wohl örtlich auch wieder Regen geben. Das geht dann bis zum frühen Abend. Das Ganze heute so bei maximal 21 Grad. Im Laufe des Abends dann wieder zunehmend trockener. Die Nacht zeigt sich auch nur leicht bewölkt und bleibt meist trocken bei 10 bis 12 Grad.
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2: Ich bin Sarah Schild. Einen schönen guten Tag. Großeinsatz im Kreis Peine. Und das mitten in der Nacht. In der Gerhardstraße in Groß-Ilsede ist am frühen Montagmorgen ein Streit eskaliert. Laut Polizei sind zwei Gruppen aufeinander losgegangen. Mehrere Menschen wurden verletzt, noch dazu entstand hoher Sachschaden. Die Einsatzkräfte rückten mit einem Großaufgebot an, um die Lage zu beruhigen. Vor Ort wurden mehrere Tatmittel sichergestellt. Weshalb es zum Streit gekommen ist, wird ermittelt. Seit neuestem gilt auch im öffentlichen Nahverkehr in Braunschweig ein Waffenverbot. Die Polizei hat dieses in Zusammenarbeit mit der Bundespolizei und dem städtischen Ordnungsdienst am Samstag in Bussen und Bahnen sowie im Bereich des Hauptbahnhofs kontrolliert. Laut Polizei wurden 168 Personen überprüft. Dabei wurden unter anderem ein Teleskopschlagstock bei einem Jugendlichen, ein Einhandmesser sowie verschiedene Rauschmittel sichergestellt. Außerdem wurden zwei Männer auf frischer Tat beim Ladendiebstahl ertappt und festgenommen. 36 Gegenstände wurden eingezogen. Auch in Zukunft wollen die Beamten verstärkt kontrollieren. Aufgepasst auf den Straßen der Region. Die Herbsternte startet. Der Landkreis Wolfenbüttel warnt daher, dass ab dieser Woche schwere und teilweise überbreite Erntefahrzeuge ihre Ladung unter anderem zur Zuckerfabrik in Schladen bringen. Paula Bayer aus der Radio 38 Aktuell Redaktion mit den Einzelheiten.
3: Hauptsächlich werden Mais und Zuckerrüben geerntet. Der Dreck, der sich nicht vermeiden lasse, kann bei Herbstwetter schnell zu einer gefährlichen Rutschbahn werden. Der Landkreis weist daher Landwirte auch noch einmal darauf hin, ihrer Pflicht zur Straßenreinigung und der entsprechenden Beschilderung nachzukommen. Außerdem sind die Fahrzeuge meist überbreit, fahren langsam und können beim Abbiegen weit ausschwenken. Autofahrer sind ebenfalls zur Vorsicht aufgerufen, vor allem bei Dämmerung und Nebel. Da sind die Gespanne oft nur schwer zu erkennen.
2: Die Kreisverwaltung bittet daher alle Verkehrsteilnehmenden um besondere Rücksichtnahme.
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0: Um 2:50 braucht ihr ein bisschen Geduld auf der A2 Richtung Hannover. Zwischen Braunschweig-Ost und Braunschweig-Flughafen haben wir stockenden Verkehr bis Stau. Da gab es einen Unfall Höhe Flughafen. Sonst keine größeren Staus, aber Blitzer sehen wir. Und zwar ebenfalls in Braunschweig. Salzdahlumer Straße, einmal in Mascherode auf der 30er-Zone und nochmal in Höhe Bebelhof. In Wolfsburg in der Ortsdurchfahrt Steimker-Gärten, dann wieder in Barnsdorf auf der Hasselbachstraße und in Neindorf auf dem Hasenwinkel. Auf der B244 stehen sie zwischen Helmstedt und Schöningen Höhe Baustelle, hat uns Rüdiger gemeldet. Rüdiger, vielen Dank dafür. Gute Weiterfahrt. Schöne Woche. In Woltorf bitte recht freundlich auf der L321. Genauso in Kleinlaffeder auf dem Münstädter Weg. In Hohenegelsen auf der Bettrumer Straße und in Lebenstedt auf der Berliner Straße. In Lobmachtessen stehen sie immer noch auf der Landwehrstraße. Genauso in Nauenburg auf der W6 und nochmal in Goslar auf der Wachtelpforte. Wenn ihr mehr gesehen habt, Blitzer oder Staus, macht's wie Rüdiger. Ruft uns an oder schickt uns eine WhatsApp-Nachricht. Unsere Nummer ist die 0800 einmal die 6 und 3x die 38. Eine gute Fahrt wünschen wir euch.
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1: Die eigene Verwandtschaft in fremde Hände zu geben. Das ist eine Herausforderung. Das sind sehr viele Gefühle, die mitspielen. Und wie man damit umgehen kann und wie da auch eine positive Erfahrung raus entstehen kann, das werden wir in diesem Take uns einmal anhören. Ich darf eine ganz tolle Gästin begrüßen.
2: Ja, hallo, schönen Dank für den Empfang. Mein Name ist Britta Berger und vor 4 Jahren haben wir uns an Herrn Antschak gewandt.
1: Genau, vor 4 Jahren, du sagst es bereits, da seid ihr auf Herrn Antschak zugetreten und habt gesagt, hey, wir brauchen Unterstützung bei der Pflege eurer Mutter. Ihr habt euch für eine 24-Stunden-Betreuung entschieden. Wie ist es so, dein Gefühl am Anfang gewesen?
2: Wir waren alle sehr gespannt und sehr aufgeregt. Wie wird es meine Mutter aufnehmen, dass jetzt eine fremde Frau bei ihr einziehen soll, weil sie war nicht davon überzeugt, dass sie Pflege oder Unterstützung überhaupt benötigt. Und dann war das Erstgespräch und danach war alles klar. Es war ein sehr empathisches Gespräch. Meine Mutter war sehr in Bann gezogen.
1: Mhm. Und das ist ja auch spannend, da nochmal zu hören, ein Fall, den sehr viele kennen, dass vielleicht erstmal die Eltern oder Großeltern da nicht so super von begeistert sind von der Idee. Jetzt 4 Jahre später, wie ist dein Fazit?
2: Sehr, sehr positiv. Wir sind immer informiert worden, wenn es Veränderungen gab, weil in den 4 Jahren ist natürlich auch mal ein plötzlicher Wechsel entstanden, weil eine Mitarbeiterin krank war. Also wir sind immer gut im Gespräch gewesen.
1: Ja, das sind diese kleinen und großen Gesten, die dann wirklich das Gefühl haben, es ist eben nicht nur eine Dienstleistung.
2: Ganz genau. Meine Mutter fühlt sich gut aufgehoben. Im Alter von 90 sind natürlich sehr wenig Freunde noch vorhanden. Sie könnte auch sehr, sehr einsam sein, wenn keiner tagsüber da ist. Aber so sind die Mitarbeiterinnen da, die müssen alle Romy Cup lernen. Sie fühlt sich einfach wohl.
1: Ja, du sprichst es gerade schon an, neben der Unterstützung im Alltag ist natürlich auch das Thema Einsamkeit ein ganz wichtiges. Habt ihr denn da einen Effekt gemerkt?
2: In jedem Fall, weil meine Mutter fühlt sich zu Hause wohl. Sie ist in ihren eigenen 4 Wänden. Sie kommuniziert mit den lieben Damen und sie ist aufgehoben. Die kochen wunderbar für meine Mutter und meine Mutter hat jetzt eben nicht nur, dass sie ihre Einsamkeit beherrscht, sondern auch, dass man ihr durch gesunde Ernährung und darauf achten, bei Hitze doch nochmal ein Gläschen mehr zu trinken, ihr sie damit auch im gesundheitlichen Bereich unterstützt.
1: Vielen Dank für diesen Einblick. Das Thema Pflege ist für uns alle früher oder später ein wichtiges Thema und wird auf jeden Fall auch in den nächsten Jahren ja ein herausforderndes Thema sein, das neu gedacht werden muss. Ich bin sehr froh, dass sich da Menschen wie Roman gut mit auseinandersetzen und deswegen dürfen wir auch in dieser Stunde noch ein bisschen was dazu hören, wie Pflege auch später aussehen kann.
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1: Wie gerne schieben wir das Thema Alter und Pflege und Wohnen im Alter einfach gerne beiseite, müssen uns aber früher oder später leider doch damit auseinandersetzen. Und gerade in den nächsten Jahren stellt sich die Frage, wie sollen wir das als Gesellschaft, wie sollen wir das als System alles wuppen? Und dafür braucht es neue Systeme, neue Denkansätze. Und Roman, ich bin sehr froh, dass wir da jetzt nochmal drüber sprechen können, denn ich weiß, dass ihr auch darüber nachdenkt, wie kann denn Pflege und Betreuung auch in den nächsten Jahren sich entwickeln?
2: Ich habe über die Jahre meiner geschäftlichen Tätigkeit festgestellt, dass die Menschen, wenn sie den Bedarf haben, immer sich eins zu eins sehr gut beraten lassen können, sei es im Internet oder durch Pflegestützpunkte oder eben im Bekanntenkreis. Und die Menschen kommen dann auf uns zu und wir können sie auch eins zu eins sehr gut beraten. Was mir aufgefallen ist, dass keiner in die Nachbarschaft guckt. Und ich bin jemand, der an das Miteinander, an die Gemeinschaft glaubt. Und ich sehe das Potenzial, dass wenn sich Menschen zusammentun und wir die Bedarfe in einem kleinen räumlichen Bereich einmal gemeinsam ermitteln, dann können sich die Menschen die Kosten für die Pflege zu Hause teilen.
1: Wir legen da einfach mal direkt den Finger drauf auf eine Wunde, die wir auch da in dem Bereich sehr gerne ignorieren. Pflege kostet, Pflege wird teuer. Du versuchst quasi Systeme mitzudenken, wie alle an so einer doch lebensbereichernden Variante teilhaben können. Und das nennst du Care-Sharing.
2: Richtig. Sharing heißt ja für mich nichts anderes wie, man hat gemeinsame Interessen und es geht bei der Pflege zu Hause, es geht für uns alle, Pflege bezahlbar zu machen. Und deswegen braucht es Ideen und Konzepte, die insbesondere im Fokus haben, dass die Menschen sich die Pflege zu Hause auch langfristig leisten können.
1: Das bedeutet also, wenn so eine Pflegegemeinschaft zum Beispiel sich gründen würde, dass dann eben die betreuenden Personen von euch sich nicht nur um einen Haushalt kümmern würden, sondern das unter mehreren Haushalten einfach aufgeteilt wird.
2: Genau. Mein Ziel wäre es, dass wir, wenn wir den Bedarf einmal ermittelt haben, sagen können, jetzt kommen drei Damen, die werden bei jemandem untergebracht, der vielleicht ein Zimmer oder eine kleine Wohnung zur Verfügung hat und die können von dort aus jeden Tag, sage ich mal, 5 Familien versorgen. So können sich 5 Familien, vielleicht 2 Damen am Ende teilen, sodass nicht jeder die Kosten tragen muss, sondern dass man das eben auf mehrere Schultern verteilen kann.
1: Ja, wer sowohl dieses Prinzip als auch generell die 24-Stunden-Betreuung als Chance sieht für Verwandte oder auch für sich selbst, um länger in den eigenen 4 Wänden zu bleiben, um länger autonom zu bleiben, der findet euch auf jeden Fall auch unter der Webadresse miteinander38.de. Da können alle Interessierten sich einmal ein bisschen umschauen. Und ansonsten findet man auch ganz viele Informationen über dich, euch und vor allem auch über euer Team auf Instagram. Roman, vielen Dank für den Einblick in dieses wichtige Thema und auch daran, dass ihr dieses Thema neu denkt. Ich werde mich auf jeden Fall jetzt damit weiter auseinandersetzen.
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0: Mr. Mister mit Is It Love hier auf Radio 38 um knapp 14 Uhr.
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0: 21 Grad haben wir gemessen in Gifhorn am Schlosssee, nochmal 21 Grad in Schöningen an der Jugendherberge und 21 Grad in Braunschweig an der Petrikirche. Heute abwechselnd Sonne und Wolken. Am späteren Nachmittag wird es wohl örtlich auch wieder Regen geben. Das zieht sich dann bis zum frühen Abend.

0: Nachrichten. Die Maximalwerte heute bei 21 Grad. Im Laufe des Abends dann wieder zunehmend trockener und die Nacht zeigt sich zwar leicht bewölkt, aber meist trocken bei 10 bis 12 Grad.
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2: Ich bin Dirk Zeitler. Fast jeder dritte Mieter in Deutschland macht sich Sorgen, seine Miete künftig nicht mehr bezahlen zu können. Das zeigt eine Forsa-Studie im Auftrag des Deutschen Mieterbundes. Die Mietenkrise habe sich verfestigt, erklärte Verbandschefin Weber-Moritz. Viele Mieter lebten in Angst vor Wohnungsverlust. Der aktuelle Mietenreport zeigt außerdem, dass jeder Zweite befürchtet, in dem Fall keine bezahlbare Ersatzwohnung zu finden. Laut Mieterbund fehlen in Deutschland aktuell rund 1,4 Millionen Wohnungen. Außenminister Wadephul hat eine ausgewogene und überlegte Reaktion der Bundesregierung auf den Vorfall mit einer Sprengstoffdrohne am Flughafen Leipzig angekündigt.
3: Deutschland lässt sich in keiner Weise einschüchtern und das wird auch weiterhin die Grundeinstellung unserer Politik sein. Von unserer Seite gibt es keine Überreaktionen, aber Reaktionen, wenn wir angegriffen werden,
2: sagte der CDU-Politiker am Rande seines Besuches in der algerischen Hauptstadt Algier. Er reagierte damit auf die Frage, ob sich Deutschland vor möglichen Gegenreaktionen des russischen Präsidenten Putin fürchten müsse. Nach Angaben der EU-Außenbeauftragten Kallas deutet vieles darauf hin, dass Russland etwas mit der am Leipziger Flughafen gefundenen Sprengstoffdrohne zu tun hat. Post vom Finanzamt flattert ins Haus und viele von uns verstehen nur Bahnhof, verlieren Geduld und Nerven. Das soll sich nun ändern. Bund und Länder haben nämlich ein Projekt gestartet, das Fachchinesisch in einfache, verständliche Sprache umwandelt.
4: Kein Fluchen mehr, kein Hä? Stattdessen klare Sätze, kurze Infos und ein freundlicher Ton klingt wie ein Traum. Wir sollen auf Anhieb verstehen, was das Finanzamt von uns will. Also nichts mehr mit gemäß, Paragraph, Absatz und so weiter. Die Verbesserungen mithilfe eines Sprachmodells sollen ab sofort bundesweit umgesetzt werden. Begründung, verständliche Sprache sei die Voraussetzung dafür, dass wir dem Staat vertrauen. Claudia Wächter, Nachrichtenredaktion.
2: Sind die deutschen Politiker im Bund und Ländern mit Sprit oder Strom unterwegs? Die Deutsche Umwelthilfe hat die Dienstwagenflotten in den Ministerien überprüft. Mit einem eindeutigen Ergebnis. Nur 90 von 249 untersuchten Fahrzeuge sind demnach rein elektrisch angetrieben. Das sei ein desaströses Signal für die deutsche Klimapolitik, heißt es von der Organisation.
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0: Um 2:03 braucht ihr ein bisschen Geduld auf der A2 Richtung Hannover. Zwischen Braunschweig Ost und Braunschweig Flughafen haben wir stockenden Verkehr bis Stau. Da gab es einen Unfall Höhe Braunschweig Flughafen. Und sonst weitestgehend freie Fahrt bis auf die Blitzer. Ebenfalls Braunschweig, Salzdahlumer Straße, einmal in Mascherode in der 30er-Zone und nochmal in Höhe Bebelhof. In Wolfsburg stehen sie in der Ortsdurchfahrt Steimker Gärten und immer noch in Barnsdorf auf der Hasselbachstraße sowie in Neindorf auf dem Hasenwinkel. Einmal B244 zwischen Helmstedt und Schöningen, dann nochmal in Woltorf auf der L321, in Kleinlafferda auf dem Münstädter Weg, in Hoheneggelsen auf der Bettrumer Straße und in Lebenstedt auf der Berliner Straße. In Lopen-Machtersen kann es toll werden auf der Landwehrstraße, in Nauenburg auf der B6 und in Goslar auf der Wachtelpforte. Wenn ihr mehr gesehen habt, mehr Blitzer oder auch Staus, dann ruft uns an oder schickt uns eine WhatsApp-Nachricht unter der 0800 1x6 und 3x38. Eine gute Fahrt und Schmorch.
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0: Am 1. September und auch wenn uns noch im September ein paar schöne sonnige Tage bevorstehen, es geht langsam los mit der Pilzsaison. Ja, sollte man mit Vorsicht genießen. Beim Pilze sammeln muss man schon so ein bisschen Wissen mitbringen, damit man nicht einfach mal in so einen falschen Pilz reinbeißt. Aber auch gut genüssliche Pilze waren nicht immer ganz so safe, zumindest wenn man dem Bundesamt für Strahlenschutz glaubt. Wie es da jetzt eigentlich so aussieht mit Radioaktivität und allem allgemein beim Pilze sammeln, das schauen wir uns mal ganz genau an, bevor da noch ein falscher Pilz im Körbchen landet. Das Ganze hier nach nur zwei Songs. Jetzt gibt's Teddy Swims mit Mr. Know-It-All. Ich wünsche einen schönen, was haben wir heute? Dienstag.
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0: One Republic mit Runaway hier auf Radio 38 um 10 nach 2. Maronen, Steinpilze, Pfifferlinge, die Pilzsaison steht vor der Tür und natürlich lockt wieder viele Menschen in die Natur. Und auch wenn es wahrscheinlich viele nicht wussten, aber über Jahrzehnte schwang beim Pilzesammeln immer so eine Sorge mit, nämlich radioaktive Belastung. Ja, das Bundesamt für Strahlenschutz, das gibt jetzt 40 Jahre nach Tschernobyl Entwarnung für Pilzsammler. Alina aus unserem Radio 38 Team, heißt das, man kann ja heimische Wildpilze jetzt einfach wieder bedenkenlos essen? Und mal ganz ehrlich, hatten die Menschen die Strahlenbelastung überhaupt auf dem Schirm?
1: Tatsächlich ist das Thema bei vielen in Vergessenheit geraten. Geübte Pilzsammler wissen oft Bescheid, aber bei der breiten Masse sieht das anders aus. Viele wissen gar nicht, dass Pilze überhaupt radioaktives Cäsium speichern können. Beim Bundesamt für Strahlenschutz ist man sich dem auch bewusst, wie mir Herr Dr. Martin Steiner, Leiter des Fachgebiets Radioökologie vom Standort München, erzählt hat.
2: Die radioaktive Belastung von Wildpilzen ist tatsächlich noch immer ein Thema, vor allem bei leidenschaftlichen Pilzsammlern südlich der Donau und im Bayerischen Wald. Das ist auch der Grund, warum das Bundesamt für Strahlenschutz ein Monitoringprogramm zur radioaktiven Belastung von Wildpilzen durchführt und die Ergebnisse jährlich in einem Bericht veröffentlicht.
1: Dort sieht man auch, das Bundesamt gibt für den normalen Hausgebrauch jetzt Entwarnung. Das radioaktive Cäsium 137 von 1986 ist inzwischen zu rund 60% zerfallen. Wer ab und zu selbst gesammelte Pilze isst, nimmt nur noch eine sehr geringe und vor allem ignorierbare Strahlenmenge auf.
0: Jawohl. Stichwort Entwarnung. Gilt das wirklich also überall, auch bei uns direkt vor der Haustür quasi?
1: Für unsere Region gibt es besonders gute Nachrichten. Das Bundesamt hat die Daten für ganz Deutschland vorliegen und im Vergleich zu Süddeutschland haben unsere Wälder damals deutlich weniger abbekommen.
2: Also die Wälder in der Region Salzgitter sind wesentlich geringer belastet als das Gebiet südlich der Donau und der Bayerische Wald. Da haben wir die Hotspots, was die Bodenkontamination angeht. Pilzsammler müssen sich aus Sicht des Strahlenschutzes also keine Sorgen machen, wenn sie in der Region Salzgitter Wildpilze sammeln. Das gilt übrigens auch für ganz Deutschland.
1: Man sollte zwar, wie bei allem im Leben, nicht wochenlang kiloweise Pilze essen, aber für das klassische Pilzgericht am Wochenende nach dem Waldspaziergang gibt es absolut grünes Licht.
0: Na, das sind doch gute Infos. Vielen Dank dafür, Alina. Ja, gute Nachrichten vom Bundesamt für Strahlenschutz für alle Pilzsammler. Dem einen oder anderen Korb diesen Herbst steht radiologisch, also nichts im Wege. Viel Glück und guten Appetit können wir da noch wünschen. Und radioaktiv bleiben, wenn dann nur wir. Aktiv hier im Radio, ne? Versteht er? Wortspiel. Radio. Okay, ich spiele wieder Musik. Little L, Jamiroquai, ich wünsche einen schönen Dienstag.

0: Ed Sheeran mit Don't hier auf Radio 38 um 2:35.
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0: Oh, von Bach, Be Mine hier auf Radio 38. Um eine Minute vor halb drei.
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0: 21 Grad haben wir gemessen in Schöningen am Tagebau. Nochmal 21 Grad in Wolfsburg am Kunstmuseum und 18 Grad in Bad Harzburg am Sportpark. Abwechselnd Sonne und Wolken heute. Im späteren Nachmittag jetzt müssen wir leider örtlich mit ein bisschen Regen rechnen. Das zieht sich dann auch bis zum frühen Abend. 21 Grad sind heute Maximum. Im Laufe des Abends dann zunehmend trockener und die Nacht zeigt sich leicht bewölkt und meist trocken bei 10 bis 12 Grad.
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2: Ich bin Alina Wollin. Einen schönen guten Tag. Die medizinische Versorgung im Landkreis Gifhorn soll gestärkt werden. Mithilfe eines Förderprogramms werden seit ein paar Jahren Ärzte und Psychotherapeuten in die Region geholt. Nun zieht die Verwaltung Bilanz, heißt es in einer Mitteilung. Sarah Schild aus der Radio 38 Aktuell Redaktion mit den Einzelheiten.
3: Der Landkreis Gifhorn unterstützt seit 2022 die gezielte Ansiedlung zusätzlicher kassenärztlicher Sitze. Dabei geht es um die Neugründungen von Praxen oder Zweigpraxen, die Anstellung zusätzlicher Ärzte oder auch die Übernahme von Praxen, bei denen eine Stilllegung droht. Die Höhe der Förderung hängt etwa von Standort, Versorgungsgrad und dem Umfang der Versorgung ab. Bisher wurden 27 neue Mediziner für den Landkreis Gifhorn gewonnen. Dabei handelt es sich um Ärzte und Psychotherapeuten. Der Landkreis hat 660.000 Euro Fördermittel bereitgestellt. Von den beteiligten Kommunen kamen weitere 164.000 Euro. Vier weitere Förderanträge befinden sich laut Mitteilung in Bearbeitung.
2: Der Gifhorner Kreistag hat bereits beschlossen, dass Förderungen, die bis zum 31. Dezember beschlossen werden, auch danach noch umgesetzt und abgerechnet werden können. Ab 2029 soll die nächste Förderperiode starten. Der Landkreis Helmstedt hat eine Kommunalverfassungsbeschwerde wegen der Verletzung des kommunalen Selbstverwaltungsrechts eingereicht. Wie der Bund der Steuerzahler Niedersachsen und Bremen mitteilt, geht es grundsätzlich darum, ob das Land Niedersachsen den Kommunen genug Mittel bereitstellt, damit diese ihre Aufgaben erfüllen können. Heute hat der Niedersächsische Staatsgerichtshof die Sache behandelt. Laut dem Bund der Steuerzahler seien grundlegende Änderungen bei der Kommunalfinanzierung dringend notwendig. Auch wenn Landkreise einsparen und vorausschauend mit ihren Finanzen umgehen, bleibe es bei Defiziten. Gleichzeitig bekämen Kommunen immer mehr Aufgaben übertragen. Daher müssten Land und Bund von mehr Belastungen absehen und Kommunen finanziell besser ausstatten. Weil sie die lauten Schreie ihres Nachbars hörte, hat eine Frau in Lachendorf die Polizei alarmiert. Die Lage war allerdings völlig anders als gedacht. Wie die Polizei berichtet, rückten die Einsatzkräfte am Montagvormittag aus. Wegen der Art und Lautstärke der Schreie war die Frau besorgt, ob es der betroffenen Person gut gehe. Vor Ort stellte sich schnell heraus, dass der Mann auf dem Dachboden seines Hauses war, um einen Marder zu jagen. Seine Schreie waren ein lautstarkes Fluchen. Wie die Beamten mitteilen, konnte der Marder unerkannt entkommen.
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0: Um 3 Minuten nach 2:30 schauen wir erstmal auf die A2 Magdeburg Richtung Braunschweig. Zwischen Irxleben und der Ausfahrt Raststätte Börde Nord haben wir eine ungesicherte Unfallstelle. Da wird darum gebeten, eine Gasse für Rettungs- und Einsatzfahrzeuge zu bilden. Polizei ist benachrichtigt. Geduld braucht ihr auf der A2 Richtung Hannover. Vorm Kreuz Braunschweig Nord haben wir stockenden Verkehr bis Stau. In Wolfsburg A39 Richtung Braunschweig wieder Höhe Sandkamp, ein bisschen Geduld. Und auf der B4 vor Meine Richtung Gifhorn ist auch ein bisschen mehr los. Geblitzt wird. In Braunschweig, Salzdahlumer Straße, einmal in Mascherode in der 30er-Zone und nochmal in Höhe Bebelhof. In Wolfsburg, Ortsdurchfahrt Steimker Gärten, in Barnsdorf auf der Hasselbachstraße und in Neindorf auf dem Hasenwinkel. Zwischen Helmstedt und Schöningen B244, dann in Woltorf auf der L321, in Kleinlafferda auf dem Münstädter Weg, in Hoheneggelsen auf der Bettrumer Straße und in Lebenstedt auf der Berliner Straße. In Lopen-Machtersen immer noch auf der Landwehrstraße, genauso in Nauenburg auf der B6 und nochmal in Goslar auf der Wachtelpforte. Wenn ihr mehr gesehen habt, Blitzer oder Staus, ruft uns an oder schickt uns eine WhatsApp-Nachricht unter der 0800 1x6 und 3x38. Eine gute Fahrt wünschen wir euch.
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0: Am Nachmittag des 1. September und auch den verbringen wir natürlich mit euren Lieblingssongs. Jetzt hören wir hier die Backstreet Boys, The One. Schönen Dienstag.
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0: Keine Minute. All the Lovers hier auf Radio 38 um 3:15. Die Dame, die wir jetzt hier gleich hören, die ist schon mit einer Rakete in den Himmel geflogen, ins Weltall. Zum Glück ist sie wieder heile zurückgekommen, denn sie hätte sonst vielleicht nichts Neues gemacht. Jetzt hat sie was Neues.
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0: Dragonbone mit Rush of Blood hier auf Radio 38 um rund 10 vor 3. Wir gehen gleich wieder in die 80er Jahre mit unserem 80er Jahre Flashback und wir hören eine ganz entspannte Nummer von Climie Fisher, Love Changes. Das Ganze in rund 2 Minuten.
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0: Slimy Fischer, Love Changes hier auf Radio 38 um knapp 15 Uhr.
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0: 20 Grad haben wir gemessen in Königslutter am Kulturverein, 21 Grad in Braunschweig am Rathaus und nochmal 21 Grad in Gifhorn am Humboldt-Gymnasium. Abwechselnd Sonne und Wolken heute, jetzt am späteren Nachmittag und am frühen Abend örtlich mal so ein bisschen Regen dazwischen. Das Ganze jetzt so bei 21 Grad. Im Laufe des Abends dann aber wieder zunehmend trockener. Die Nacht zeigt sich nur leicht bewölkt und bleibt meist trocken bei 10 bis 12 Grad.
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2: Ich bin Dirk Zeitler. An einem Umspannwerk unweit des Kraftwerks Jentschwalde in Brandenburg sind Sprengvorrichtungen gefunden worden. Gegen 8 Uhr sei eine mögliche Sachbeschädigung an einer Leitung festgestellt worden, teilte die Polizei mit. Entschärfer seien vor Ort, es gebe jedoch keine Auswirkungen auf die Bevölkerung. Fast jeder dritte Mieter in Deutschland macht sich Sorgen, seine Miete künftig nicht mehr bezahlen zu können. Das zeigt eine Studie im Auftrag des Deutschen Mieterbunds. Die Mietenkrise habe sich verfestigt, erklärte Verbandschefin Weber-Moritz.
3: Jeder Zweite fürchtet, wenn er künftig umziehen muss, findet er keine bezahlbare neue Wohnung mehr. Die Wohnkosten sind im vergangenen Jahr bei jedem Zweiten gestiegen. Dabei gilt in Gegenden, in denen der Wohnungsmarkt besonders angespannt ist, die Mietpreisbremse. Die will die Regierung auch nochmal verschärfen. Doch laut Mieterbund trauen sich viele gar nicht, ihr Recht einzufordern, aus Angst gekündigt zu werden. Es brauche für eine bestimmte Zeit einen bundesweiten Mietenstopp und Bußgelder für Vermieter, die Wuchermieten verlangen. Thomas Bremser, Nachrichtenredaktion.
2: Norwegen hat offiziell einen neuen König. Håkon der VIII. Hat im Parlament in Oslo seinen Eid auf die Verfassung abgelegt. Nach dem Tod seines Vaters, König Harald, am vergangenen Freitag war Håkon sofort König geworden.
4: In einer offenen Limousine machte sich der König auf den Weg vom Schloss zum Parlament. Am Straßenrand hatten sich viele Menschen versammelt, die einen Blick auf ihren neuen Monarchen erhaschen wollten. Håkon kam in Begleitung seiner Mutter Königin Sonja, seines Sohns Prinz Sverre Magnus und seiner Tochter Kronprinzessin Ingrid Alexandra. Letztere stand während der

0: der kurzen Zeremonie an seiner Seite. Ein historischer Moment für Norwegen, bei dem eine fehlte, die neue Königin Mette Marit. Sie kämpft mit den Folgen einer Lungentransplantation. Aus Skandinavien, Julia Weschenbach.
1: Die Bundesanwaltschaft hat in Jena Anklage gegen zwei mutmaßliche Unterstützer der rechtsextremen Terrorgruppe Letzte Verteidigungswelle erhoben. Die Behörde wirft ihnen unter anderem die Unterstützung einer terroristischen Vereinigung und Beihilfe zum versuchten Mord vor.
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3: Um eine Minute nach drei. Braucht ein bisschen Geduld auf der A2 Richtung Hannover. Vorm Kreuz Braunschweig Nord haben wir ein bisschen stockenden Verkehr. Da gab es einen Unfall. In Wolfsburg A39 Richtung Braunschweig Höhe Sandkamp wieder eine Minute draufschlagen. Auch auf der Übisfelder Straße ist wieder ein bisschen mehr los in beide Richtungen. Zwischen Weihhausen und Vorsfelde. Vor allem Richtung Gifhorn braucht ihr etwas länger. Sonst ja, so ein bisschen Feierabendverkehr rollt quasi langsam an und geblitzt wird. In Braunschweig, da stehen sie Salzdahlemer Straße, einmal Mascherode in der 30er-Zone und nochmal in Höhe Bebelhof. In Wolfsburg kann es teuer werden in der Ortsdurchfahrt Steimker Gärten und immer noch in Barnsdorf auf der Hasselbachstraße sowie in Neindorf auf dem Hasenwinkel. Einmal B244 zwischen Helmstedt und Schöningen, dann in Woltorf auf der L321, in Lebenstedt auf der Chemnitzer Straße und in Salzgitterbad auf der Erika-Straße. Auch heute wieder in Nauenburg auf der B6 und nochmal in Goslar auf der Wachtelpforte. Wenn ihr mehr gesehen habt, Blitzer oder Staus, macht's wie immer, ruft uns an oder schickt uns eine WhatsApp-Nachricht unter der 0800 1x6 und 3x38. Eine gute Fahrt wünschen wir euch.
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3: Mit euren Lieblingssongs und jetzt zu einem jungen Künstler, der auch schon, ja, schon doch ein bisschen was länger auf den Bühnen unterwegs ist und den ich immer wieder gerne höre. Wirklich ein kreatives Kerlchen, sehr sympathischer Typ. Hier ist Clouseau mit Freidrehen. Schönen Dienstag.
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0: David Guetta, Alpha Will und Ava Max mit Forever Young um knapp 10 nach 3. Was du heute kannst besorgen, das verschiebe nicht auf morgen. Ja, die Radio 38 Morgenshow können wir heute nicht mehr machen, die gab's schon. Also gucken wir doch mal auf morgen.
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0: Hallise, Moin Lilita, hier auf Radio 38, um eine Minute vor halb vier.
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0: 21 Grad haben wir gemessen in Edemissen am Pfarrhaus, 20 Grad in Goslar an der Kaiserpfalz und nochmal 21 Grad in Gifhorn an der Flutmulde. Ja, abwechselnd Sonne und Wolken. Hier und da kann es örtlich jetzt so ein bisschen Regen geben bis zum frühen Abend hin. Das Ganze jetzt noch so bei maximal 21 Grad. Im Laufe des Abends dann wieder zunehmend trockener. Die Nacht zeigt sich leicht bewölkt und bleibt meist trocken bei 10 bis 12 Grad.
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2: Ich bin Alina Wollin. Einen schönen guten Tag. Die medizinische Versorgung im Landkreis Gifhorn soll gestärkt werden. Mithilfe eines Förderprogramms werden seit ein paar Jahren Ärzte und Psychotherapeuten in die Region geholt. Nun zieht die Verwaltung Bilanz, heißt es in einer Mitteilung. Sarah Schild aus der Radio 38 Aktuell Redaktion mit den Einzelheiten.
3: Der Landkreis Gifhorn unterstützt seit 2022 die gezielte Ansiedlung zusätzlicher kassenärztlicher Sitze. Dabei geht es um die Neugründungen von Praxen oder Zweigpraxen, die Anstellung zusätzlicher Ärzte oder auch die Übernahme von Praxen, bei denen eine Stilllegung droht. Die Höhe der Förderung hängt etwa von Standort, Versorgungsgrad und dem Umfang der Versorgung ab. Bisher wurden 27 neue Mediziner für den Landkreis Gifhorn gewonnen. Dabei handelt es sich um Ärzte und Psychotherapeuten. Der Landkreis hat 660.000 Euro Fördermittel bereitgestellt. Von den beteiligten Kommunen kamen weitere 164.000 Euro. Vier weitere Förderanträge befinden sich laut Mitteilung in Bearbeitung.
2: Der Gifhorner Kreistag hat bereits beschlossen, dass Förderungen, die bis zum 31. Dezember beschlossen werden, auch danach noch umgesetzt und abgerechnet werden können. Ab 2029 soll die nächste Förderperiode starten. Der Landkreis Helmstedt hat eine Kommunalverfassungsbeschwerde wegen der Verletzung des kommunalen Selbstverwaltungsrechts eingereicht. Wie der Bund der Steuerzahler Niedersachsen und Bremen mitteilt, geht es grundsätzlich darum, ob das Land Niedersachsen den Kommunen genug Mittel bereitstellt, damit diese ihre Aufgaben erfüllen können. Heute hat der Niedersächsische Staatsgerichtshof die Sache behandelt. Laut dem Bund der Steuerzahler seien grundlegende Änderungen bei der Kommunalfinanzierung dringend notwendig. Auch wenn Landkreise einsparen und vorausschauend mit ihren Finanzen umgehen, bleibe es bei Defiziten. Gleichzeitig bekämen Kommunen immer mehr Aufgaben übertragen. Daher müssten Land und Bund von mehr Belastungen absehen und Kommunen finanziell besser ausstatten. Weil sie die lauten Schreie ihres Nachbars hörte, hat eine Frau in Lachendorf die Polizei alarmiert. Die Lage war allerdings völlig anders als gedacht. Wie die Polizei berichtet, rückten die Einsatzkräfte am Montagvormittag aus. Wegen der Art und Lautstärke der Schreie war die Frau besorgt, ob es der betroffenen Person gut gehe. Vor Ort stellte sich schnell heraus, dass der Mann auf dem Dachboden seines Hauses war, um einen Marder zu jagen. Seine Schreie waren ein lautstarkes Fluchen. Wie die Beamten mitteilen, konnte der Marder unerkannt entkommen.
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0: Um eine Minute nach halb vier haben wir keine großen Staus mehr. Trotzdem so ein bisschen Geduld immer noch in Wolfsburg. A39 Richtung Braunschweig in Höhe Sandkamp stockt es wieder ein bisschen. Auch auf der Übisfelder Straße Richtung Gifhorn ist noch ein bisschen mehr los vor Weihhausen. In Jemke Richtung Tappenbeck ein bisschen Stau. Und auf der B4 vom Main Richtung Gifhorn auch etwas stockender Verkehr. Geblitzt wird. In Braunschweig stehen sie auf der Ebertallee und dem Willy-Brandt-Platz und nochmal Salzdahlemer Straße in Mascherode in der 30er-Zone. In Wolfsburg Ortsdurchfahrt Steimker-Gärten, in Barnsdorf auf der Hasselbachstraße und in Neindorf auf dem Hasenwinkel. Einmal B244 zwischen Helmstedt und Schöningen in Höhe der Baustelle, dann in Woltorf auf der L321, in Lebenstedt auf der Chemnitzer Straße und in Salzgitterbad auf der Erika-Straße. Einmal in Nauenburg auf der B6 und nochmal in Goslar auf der Wachtelpforte. Wenn ihr mehr gesehen habt, Blitzer oder Staus, ruft uns gerne an oder schickt uns eine WhatsApp-Nachricht. Unsere Nummer ist die 0800 16 und 3x die 38. Eine gute Fahrt wünschen wir euch.
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0: Ein Stück haben wir noch zu gehen bis zum Feierabend. Halb vier haben wir es. Ja, ein bisschen was haben wir noch zu tun, bevor wir dann endlich wieder zu Hause sind. Und da denken wir schon mal an zu Hause zusammen mit Glockenbach und Tom Walker. Wir hören Home. Ich wünsche einen schönen Dienstag.
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0: Baby Rexha und Faithless New Religion hier auf Radio 38. Wo wir schon beim Thema Religion sind, Religion, kommen wir doch gleich mal zu Madonna. Ja, in unserem 80er-Jahre-Flashback mit True Blue hier in rund 2,5 Minuten.
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0: Madonna mit True Blue hier auf Radio 38 um 16 Uhr.
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0: 20 Grad haben wir gemessen in Salzgitter am City-Carré, 19 Grad in Langelsheim am Heimatmuseum und nochmal 20 Grad in Braunschweig auf dem Bohlweg. Abwechselnd Sonne und Wolken heute. Jetzt am Mittag müssen wir örtlich leider auch mal ein bisschen Regen rechnen. Das Ganze so bei maximal 21 Grad. Im Laufe des Abends dann wieder zunehmend trockener. Die Nacht zeigt sich nur leicht bewölkt und bleibt meist trocken bei 10 bis 12 Grad.
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2: Ich bin Dirk Zeitler. Die Bundesregierung macht offenbar Russland für den versuchten Drohnenanschlag am Flughafen Leipzig-Halle verantwortlich. Nach Informationen von Bild und Spiegel steckt aus ihrer Sicht ein russischer Geheimdienst dahinter. Eine offizielle Stellungnahme soll es heute noch geben.
3: Grünen-Chefin Brandner nennt die neuen Berichte harten Tobak. Für sie kommt der Verdacht aber nicht überraschend. Bestätigt sich die Spur, soll die Bundesregierung von russischem Staatsterrorismus sprechen. Und Brandner fordert eine gemeinsame Antwort mit den europäischen Partnern und der NATO. Auch Außenminister Wadefuhl setzt auf Abstimmung. Er trifft sich mit Innenminister Dobrindt in Berlin und reist danach weiter zum EU-Außenministertreffen nach Irland.

0: Auch die EU wartet auf konkrete Ergebnisse, um dann entsprechend reagieren zu können. Zoe Tassovali, Nachrichtenredaktion.
1: Nach dem Fund von Sprengvorrichtungen an einem Umspannwerk in Brandenburg geht das Energieunternehmen LEAG von einem Anschlag aus. Am Morgen sei ein Anschlag auf das Umspannwerk in Turnow-Preilack verübt worden, über welches der im Kraftwerk Jenschwalde erzeugte Strom in das Übertragungsnetz von 50 Hertz eingespeist wird. Das teilte ein Sprecher mit. In der Folge kam es zu einem technischen Ausfall von Block B im Kraftwerk. Norwegen hat offiziell einen neuen König. Håkon der Achte hat im Parlament in Oslo seinen Eid auf die Verfassung abgelegt. Nach dem Tod seines Vaters, König Harald, am vergangenen Freitag war Håkon sofort König geworden.
2: In einer offenen Limousine machte sich der König auf den Weg vom Schloss zum Parlament. Am Straßenrand hatten sich viele Menschen versammelt, die einen Blick auf ihren neuen Monarchen erhaschen wollten. Håkon kam in Begleitung seiner Mutter Königin Sonja, seines Sohns Prinz Sverre Magnus und seiner Tochter Kronprinzessin Ingrid Alexandra. Ein historischer Moment für Norwegen, bei dem eine fehlte, die neue Königin Mette Marit. Sie kämpft mit den Folgen einer Lungentransplantation. Skandinavien, Julia Weschenbach.
1: Sind die deutschen Politiker in Bund und Ländern mit Sprit oder Strom unterwegs? Die Deutsche Umwelthilfe hat die Dienstwagenflotten in den Ministerien geprüft. Mit einem eindeutigen Ergebnis. Nur 90 von 249 untersuchten Fahrzeugen sind demnach rein elektrisch angetrieben. Das sei ein desaströses Signal für die deutsche Klimapolitik, heißt es von der Organisation.
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4: Um 3:03 schauen wir erstmal auf die B188. Zwischen Oslos und Dannenbüttel haben wir in beide Richtungen eine Sperrung. Da gab es einen Unfall. Geduld braucht in Wolfsburg A39 Richtung Braunschweig. In Höhe Sandkamp haben wir wieder ein bisschen Stau. Auf der Oebisfelder Straße Richtung Gifhorn noch ein bisschen mehr los vor Weihhausen. Vor Jemke Richtung Tappenbeck auch nochmal Minütchen draufschlagen und auf der B4 in Ausbüttel stockt es auch ein bisschen in beide Richtungen. Geblitzt wird in Braunschweig auf der Ebertallee und nochmal Salzdahlumer Straße in Mascherode in der 30er-Zone. In Wolfsburg Ortsdurchfahrt Steimker-Gärten, in Bahnsdorf auf der Hasselbachstraße und in Neindorf auf dem Hasenwinkel. Zwischen Helmstedt und Schöningen kann es teuer werden auf der B244, ebenso in Woldhorf auf der L321. Einmal Lebenstedt, Chemnitzer Straße und Salzgitterbad auf der Erika-Straße. In Nauenburg stehen sie immer noch auf der B6 und in Goslar kann es teuer werden auf der Wachtelpforte. Wenn ihr mehr gesehen habt, mehr Blitzer oder Staus, ruft uns an oder schickt uns eine WhatsApp-Nachricht unter der 0800 1x6 und 3x38. Eine gute Fahrt wünschen wir euch.
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4: Wir gehen durch den ersten Septembertag und natürlich gibt es auch heute wieder ein bisschen Wissen to go. Das gibt es hier nach zwei Songs. Wir hören Ian Dior mit Let You. Ich wünsche einen schönen Dienstag.
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0: Shakira und Burna Boy mit Die Die hier auf Radio 38 um 11 Minuten nach 4. Ich kann mich noch erinnern, in meiner Jugend, da habe ich mich manchmal rumgetrieben in einer Kaschemme. Ja, aber was ist eigentlich eine Kaschemme? Das fragt uns der Sascha aus Sudmerberg. Und Sascha, ich habe mich schlau gemacht, was rausgefunden. Der ist für dich.
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0: Wie genau der Begriff Kaschemme entstanden ist, lässt sich nur vermuten. Aber Gauner, Ganoven und Halunken, genau die vermutet man in der sogenannten Kaschemme. Der Begriff bezeichnet ein verrufenes Gasthaus. Er entstand im 19. Jahrhundert und bezieht sich ursprünglich auf Herbergen, Hotels und manchmal auch auf Wohngebäude. Nicht belegt ist die Theorie, dass sich der Begriff auf das polnische Wort für Kneipe oder Schenke, nämlich Karczma, zurückführen lässt. Habt ihr auch eine Frage an unsere Wissen2Go-Redaktion? Schreibt uns eine Mail an redaktion@radio38.de.

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2: 19 Grad haben wir gemessen in Königslutter am Bahnhof, 21 Grad in Isenbüttel am Tankumsee und 20 Grad in Peine am Schwanensee. Abwechselnd Sonne und Wolken, auch wenn jetzt ein paar Wolken mehr aufgezogen sind. Hier und da gibt es auch örtlich ein bisschen Regen. Gegen frühen Abend, da wird es dann aber wieder zunehmend trockener und die Nacht zeigt sich dann auch nur leicht bewölkt und bleibt meist trocken. Das Ganze bei 10 bis 12 Grad.
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3: Ich bin Alina Wallin. Einen schönen guten Tag. Eigentlich wollte sie nur einen Tischgrill bestellen, am Ende wurde eine Frau aus dem Kreis Gifhorn betrogen. Wie die Polizei berichtet, fand sie im Internet eine Website, die der eines Discounters sehr ähnlich sah. Dort bestellte sie einen Tischgrill und zahlte per Visa-Karte. Sarah Schild aus der Radio 38 aktuell Redaktion, einen Grill bekam sie aber nicht geliefert.
4: Nein, stattdessen sah sie auf der Kreditkartenabrechnung, dass die Zahlung unter dem Namen eines anderen Unternehmens aufgeführt war. Bei dieser Firma rief sie an. Bei dem Telefonat stellte sich heraus, dass sie schon die fünfte Person an dem Tag war, die sich wegen einer entsprechenden Abbuchung meldete. Laut bisherigen Erkenntnissen wurde der Firmenname von noch unbekannten Tätern verwendet, um die Zahlungen zu verschleiern. Das Konto, auf das Geld einging, gibt es inzwischen nicht mehr. Die Ermittlungen dauern an.
3: In dem Zusammenhang gibt die Polizei Tipps, um sich vor solchen betrügerischen Webseiten zu schützen. Alle Infos dazu gibt es auf radio38.de. Künstliche Intelligenz hat ihren Weg in fast alle Lebensbereiche gefunden. Nun sollen auch Pflegekräfte im alltäglichen Umgang mit KI gestärkt werden. Dafür haben die Fakultät Gesundheitswesen der Ostfalia Hochschule und die Kreisvolkshochschule Gifhorn das gemeinsame Projekt KI-Pflegefit erarbeitet. Für die Pilotphase werden nun Teilnehmende aus ganz Deutschland gesucht, heißt es in einer Mitteilung. Pflegefachkräfte können sich ab sofort zu 3 Online-Weiterbildungsmodulen anmelden. Darin geht es etwa um technisches Grundverständnis, den praktischen Einsatz von KI in der Pflege oder auch um ethische Fragen. In der Pilotphase ist die Teilnahme kostenlos. Weitere Infos und die Kontaktdaten zur Anmeldung gibt es auf radio38.de. Das Briefwahlbüro der Stadt Helmstedt hat seine Türen geöffnet. Dieses Mal befindet es sich in der Marktpassage in der Neumärker Straße. Schon während der Corona-Pandemie zur Kommunalwahl 2021 wurden die Räumlichkeiten genutzt, heißt es von der Verwaltung. Bewährt habe sich demnach auch die Barrierefreiheit. Wahlberechtigte können dort ihre Briefwahlunterlagen abholen oder direkt vor Ort ihr Kreuz setzen. Die Öffnungszeiten dieses Wahlbüros und weitere Infos zur schriftlichen Beantragung der Briefwahlunterlagen gibt es ebenfalls auf radio38.de. Gute Nachrichten für alle Wasserratten in Gifhorn. Die Allerwelle bleibt länger offen. Wegen der weiterhin guten Wetterprognosen habe man sich dazu entschieden, den gesamten Freibadbereich mit allen Außenbecken auch im September vorerst weiter zu öffnen, teilte die Parkraum- und Schwimmbadgesellschaft der Stadt mit. Es gelten weiterhin die Sommeröffnungszeiten.
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2: Um knapp 5:30 braucht ihr ein bisschen Geduld in Wolfsburg auf der A39 Richtung Braunschweig. Da haben wir wieder stockenden Verkehr bis Stau in Höhe Sandkamp. In Weihausen Richtung Gifhorn noch so ein kleines bisschen stockend. Auf der B4 in Röttgesbüttel haben wir ein bisschen mehr Verkehr in beide Richtungen als üblicherweise. Und B188 Wolfsburg Richtung Burgdorf. Zwischen Oslos und dem Abzweig nach Gifhorn haben wir noch eine Sperrung. Da gab es einen Unfall. Es sieht aber so aus, als wenn es langsam wieder weitergeht. Die war bis eben noch in beide Richtungen gesperrt. Geblitzt wird auch, und zwar in Braunschweig auf der Ebertallee. Dann nochmal in Mascheroda auf der Salzdahlumer Straße in der 30er-Zone. In Wolfsburg Ortsdurchfahrt Steimker Gärten. In Barnsdorf auf der Hasselbachstraße und in Neindorf auf dem Hasenwinkel. Dann zwischen Helmstedt und Schöningen auf der B244. In Woltorf auf der L321. In Lebenstedt auf der Chemnitzer Straße und in Salzgitterbad auf der Erika-Straße. In Nauenburg kann es immer noch teuer werden auf der B6. Und das gilt auch für Goslar, da stehen sie auf der Wachtelpforte. Wenn ihr mehr gesehen habt, Blitzer oder Staus, ruft uns an oder schickt uns eine WhatsApp-Nachricht unter der 0800 1x6 und 3x38. Eine gute Fahrt wünschen wir euch.
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2: Wir gehen durch den Dienstag mit euren Lieblingssongs und jetzt hören wir hier Post Malone, Only Wanna Be With You. Ich wünsche einen schönen Tag.
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0: Kamerad, um knapp 5 vor 5. Wir gehen gleich zurück in die 80er Jahre mit unserem 80er Jahre Flashback und hören ein richtiges Goldkehlchen. Zumindest in den 80ern war es definitiv noch ein Goldkehlchen. Die Rede ist von Whitney Houston mit So Emotional in rund anderthalb Minuten.
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0: So Emotional, Whitney Houston, hier auf Radio 38 um knapp 17 Uhr.
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0: 21 Grad haben wir gemessen in Fürstenau am Spielplatz, 20 Grad in Almka an der Kapelle und nochmal 20 Grad in Üffingen am Bürgerverein. Ja, abwechselnd Sonne und Wolken, jetzt gerade so ein paar Wölkchen mehr, hier und da kann es auch noch mal ein bisschen Regen geben, aber im Laufe des Abends wird es dann zunehmend trockener, die Nacht zeigt sich nur leicht bewölkt und da auch ohne größeren Regen bei 10 bis 12 Grad.
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2: Ich bin Dirk Zeitler. Die Bundesregierung macht offenbar Russland für den versuchten Drohnenanschlag am Flughafen Leipzig-Halle verantwortlich. Nach Informationen von Bild und Spiegel steckt aus ihrer Sicht ein russischer Geheimdienst dahinter. Eine offizielle Stellungnahme könnte es heute geben.
3: Grünen-Chefin Brandner nennt die neuen Berichte harten Tobak. Für sie kommt der Verdacht aber nicht überraschend. Bestätigt sich die Spur, soll die Bundesregierung von russischem Staatsterrorismus sprechen. Und Brandner fordert eine gemeinsame Antwort mit den europäischen Partnern und der NATO. Auch Außenminister Wadefuhl setzt auf Abstimmung. Er trifft sich mit Innenminister Dobrindt in Berlin und reist danach weiter zum EU-Außenministertreffen nach Irland. Auch die EU wartet auf konkrete Ergebnisse, um dann entsprechend reagieren zu können. Zoe Tassovali, Nachrichtenredaktion.
2: Bei den Sprengvorrichtungen am Umspannwerk in Südbrandenburg handelt es sich nach Angaben des Netzbetreibers um eine Art Silvesterrakete. Nach bisherigen Erkenntnissen erfolgte die versuchte Sachbeschädigung durch selbstgebaute Flugkörper, die handelsüblichen Silvesterraketen ähneln, teilte der Übertragungsnetzbetreiber 50 Hertz mit. Vor Ort wurden weitere noch nicht gestartete Flugkörper gefunden. Entschärfer sind noch immer am Umspannwerk. Fast jeder dritte Mieter in Deutschland macht sich Sorgen, seine Miete künftig nicht mehr bezahlen zu können. Das zeigt eine Studie im Auftrag des Deutschen Mieterbunds. Die Mietenkrise habe sich verfestigt, erklärte Verbandschefin Weber-Moritz.
4: Jeder Zweite fürchtet, wenn er künftig umziehen muss, findet er keine bezahlbare neue Wohnung mehr. Die Wohnkosten sind im vergangenen Jahr bei jedem Zweiten gestiegen. Dabei gilt in Gegenden, in denen der Wohnungsmarkt besonders angespannt ist, die Mietpreisbremse. Die will die Regierung auch nochmal verschärfen. Doch laut Mieterbund trauen sich viele gar nicht, ihr Recht einzufordern.

0: fordern, aus Angst gekündigt zu werden. Thomas Bremser, Nachrichtenredaktion.
1: Das IFO-Institut erwartet vorübergehend weniger Preisdruck in Deutschland, sieht aber keine nachhaltige Entspannung bei der Inflation. Im August planten nach Angaben des Münchner Wirtschaftsforschungsinstituts zwar etwas weniger Firmen, ihre Preise zu erhöhen. Insgesamt dürfte die Teuerung in den kommenden Monaten aber hoch bleiben. Dieses Jahr werde die Inflationsrate voraussichtlich bei 2,8% liegen und im nächsten Jahr auf 3% steigen.
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3: Um 3:05 braucht ihr immer noch so ein bisschen Geduld in Wolfsburg, A39 Richtung Braunschweig. Da haben wir wieder stockenden Verkehr bis Stau in Höhe Sandkamp. Und auf der B4 in Ausbüttel, da stockt es auch noch ein kleines bisschen in beide Richtungen. Geblitzt wird in Braunschweig, stehen sie in Mascherode, Versalz-Dahlumer Straße in der 30er-Zone. Dann in Barnsdorf, Hasselbachstraße und in Neindorf auf dem Hasenwinkel. Zwischen Helmstedt und Schöningen auf der B244, in Woltorf auf der L321. Dann in Groß-Ilseda am Ortseingang K26. Ebenso zwischen Lichtenberg und Osterlinde auf der K40. Einmal Salzgitterbad auf der Erika-Straße, in Nauenburg auf der B6 und in Goslar am Klaustorwall Ecke Doktorswiese. Wenn ihr mehr gesehen habt, Blitzer oder Staus, dann gerne hier anrufen oder uns eine WhatsApp-Nachricht schicken unter der 0800 1x6 und 3x38. Eine gute Fahrt wünschen wir euch.
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3: Am 1. September und auch wenn uns noch ein paar schöne sonnige Tage bevorstehen, wenn man dem Wetterbericht glauben kann, es geht langsam aber sicher in Richtung Herbst und das bedeutet auch wieder Pilzsaison fängt an. Ja, Pilze pflücken, immer eine schöne Sache. Muss man natürlich auch so ein bisschen wissen, welche Pilze man da pflückt. Und insgesamt gab es immer auch mal die Frage, die vielen gar nicht so aufkam. Wie ist das eigentlich mit Strahlen? Tschernobyl, 30 Jahre, 40 Jahre später. Kann man da wirklich jeden Pilz unbedenklich aus dem Boden rupfen und den essen? Ja, und die Frage stellt sich heute noch und die schauen wir uns nochmal genauer an nach 02 Songs. Miles Smith wartet auf uns mit Stargazing. Ich wünsche einen schönen Dienstag.
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0: So ist ein Song für die Ewigkeit. Take That Back for Good hier auf Radio 38 um 11 Minuten nach 5. Ja, die Pilzsaison steht vor der Tür. Maronen, Steinpilze, Pfifferlinge, es kommt alles wieder in die Pfanne. Ja, es lockt viele Menschen in die Natur, wenn die Pilze aus dem Boden schießen. Auch wenn es viele wahrscheinlich nicht wussten, über Jahrzehnte schwang beim Pilzesammeln immer so eine Sorge mit radioaktive Belastung. Ja, das Bundesamt für Strahlenschutz, das gibt jetzt 40 Jahre nach Tschernobyl Entwarnung für alle Pilzsammler. Alina aus unserem Radio 38-Team. Heißt das, man kann heimische Waldpilze jetzt einfach ohne Probleme wieder essen? Und mal ganz ehrlich, hatten die Menschen die Strahlenbelastung überhaupt noch auf dem Schirm?
1: Tatsächlich ist das Thema bei vielen in Vergessenheit geraten. Geübte Pilzsammler wissen oft Bescheid, aber bei der breiten Masse sieht das anders aus. Viele wissen gar nicht, dass Pilze überhaupt radioaktives Cäsium speichern können. Beim Bundesamt für Strahlenschutz ist man sich dem auch bewusst, wie mir Herr Dr. Martin Steiner, Leiter des Fachgebiets Radioökologie vom Standort München, erzählt hat.
2: Die radioaktive Belastung von Wildpilzen ist tatsächlich noch immer ein Thema, vor allem bei leidenschaftlichen Pilzsammlern südlich der Donau und im Bayerischen Wald. Das ist auch der Grund, warum das Bundesamt für Strahlenschutz ein Monitoringprogramm zur radioaktiven Belastung von Wildpilzen durchführt und die Ergebnisse jährlich in einem Bericht veröffentlicht.
1: Dort sieht man auch, das Bundesamt gibt für den normalen Hausgebrauch jetzt Entwarnung. Das radioaktive Cäsium 137 von 1986 ist inzwischen zu rund 60% zerfallen. Wer ab und zu selbst gesammelte Pilze isst, nimmt nur noch eine sehr geringe und vor allem ignorierbare Strahlenmenge auf.
0: Jawohl. Und die Entwarnung, die gilt ausnahmslos auch für konkret bei uns vor der Haustür.
1: Für unsere Region gibt es besonders gute Nachrichten. Das Bundesamt hat die Daten für ganz Deutschland vorliegen und im Vergleich zu Süddeutschland haben unsere Wälder damals deutlich weniger abbekommen.
2: Also die Wälder in der Region Salzgitter sind wesentlich geringer belastet als das Gebiet südlich der Donau und der Bayerische Wald. Da haben wir die Hotspots, was die Bodenkontamination angeht. Pilzsammler müssen sich aus Sicht des Strahlenschutzes also keine Sorgen machen, wenn sie in der Region Salzgitter Wildpilze sammeln. Das gilt übrigens auch für ganz Deutschland.
1: Man sollte zwar, wie bei allem im Leben, nicht wochenlang kiloweise Pilze essen, aber für das klassische Pilzgericht am Wochenende nach dem Waldspaziergang gibt es absolut grünes Licht.
0: Jawohl, dann vielen Dank für diese Infos, Alina. Ja, gute Nachrichten vom Bundesamt für Strahlenschutz für alle Pilzsammler. Dem ein oder anderen Koop diesen Herbst steht radiologisch nichts im Wege. Also viel Glück beim Suchen, guten Appetit. Ja, und wir bleiben auch radioaktiv mit The Bowser Magnetic. Schönen Dienstag.

0: Lucky again, hier auf Radio 38, um knapp 5:05. Die medizinische Versorgung im Landkreis Gifhorn soll gestärkt werden. Wie das funktionieren soll und was sonst in der Region so los ist, erfahrt ihr hier in rund 6 Minuten in unseren Regionalnachrichten.
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0: Sport zusammen mit Moose T. Pop Music hier auf Radio 38 um eine Minute vor 5:30.
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0: 19 Grad haben wir gemessen in Lagesbüttel an der Kita, nochmal 19 Grad in Oslos am Tennisclub und 19 Grad in Evesen auf dem Spielplatz. Ja, abwechselnd Sonne und Wolken, jetzt schon ein paar Wolken mehr, örtlich kann es auch nochmal so ein bisschen regnen, aber im Laufe des Abends dann zunehmend trockener. Die Nacht zeigt sich nur leicht bewölkt und auch ohne größeren Regen bei 10 bis 12 Grad.
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2: Ich bin Alina Wollin. Einen schönen guten Tag. Die medizinische Versorgung im Landkreis Gifhorn soll gestärkt werden. Mithilfe eines Förderprogramms werden seit ein paar Jahren Ärzte und Psychotherapeuten in die Region geholt. Nun zieht die Verwaltung Bilanz, heißt es in einer Mitteilung. Sarah Schild aus der Radio 38 Aktuell Redaktion mit den Einzelheiten.
3: Der Landkreis Gifhorn unterstützt seit 2022 die gezielte Ansiedlung zusätzlicher kassenärztlicher Sitze. Dabei geht es um die Neugründungen von Praxen oder Zweigpraxen, die Anstellung zusätzlicher Ärzte oder auch die Übernahme von Praxen, bei denen eine Stilllegung droht. Die Höhe der Förderung hängt etwa von Standort, Versorgungsgrad und dem Umfang der Versorgung ab. Bisher wurden 27 neue Mediziner für den Landkreis Gifhorn gewonnen. Dabei handelt es sich um Ärzte und Psychotherapeuten. Der Landkreis hat 660.000 Euro Fördermittel bereitgestellt. Von den beteiligten Kommunen kamen weitere 164.000 Euro. 4 weitere Förderanträge befinden sich laut Mitteilung in Bearbeitung.
2: Der Gifhorner Kreistag hat bereits beschlossen, dass Förderungen, die bis zum 31. Dezember beschlossen werden, auch danach noch umgesetzt und abgerechnet werden können. Ab 2029 soll die nächste Förderperiode starten. Der Landkreis Helmstedt hat eine Kommunalverfassungsbeschwerde wegen der Verletzung des kommunalen Selbstverwaltungsrechts eingereicht. Wie der Bund der Steuerzahler Niedersachsen und Bremen mitteilt, geht es grundsätzlich darum, ob das Land Niedersachsen den Kommunen genug Mittel bereitstellt, damit diese ihre Aufgaben erfüllen können. Heute hat der Niedersächsische Staatsgerichtshof die Sache behandelt. Laut dem Bund der Steuerzahler seien grundlegende Änderungen bei der Kommunalfinanzierung dringend notwendig. Auch wenn Landkreise einsparen und vorausschauend mit ihren Finanzen umgehen, bleibe es bei Defiziten. Gleichzeitig bekämen Kommunen immer mehr Aufgaben übertragen. Daher müssten Land und Bund von mehr Belastungen absehen und Kommunen finanziell besser ausstatten. Weil sie die lauten Schreie ihres Nachbars hörte, hat eine Frau in Lachendorf die Polizei alarmiert. Die Lage war allerdings völlig anders als gedacht. Wie die Polizei berichtet, rückten die Einsatzkräfte am Montagvormittag aus. Wegen der Art und Lautstärke der Schreie war die Frau besorgt, ob es der betroffenen Person gut gehe. Vor Ort stellte sich schnell heraus, dass der Mann auf dem Dachboden seines Hauses war, um einen Marder zu jagen. Seine Schreie waren ein lautstarkes Fluchen. Wie die Beamten mitteilen, konnte der Marder unerkannt entkommen.
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0: Um 5:58 sieht's gut aus. So richtig große Staus haben wir nicht mehr. In Wolfsburg A39 Richtung Braunschweig stockt's noch ein bisschen in Höhe Sandkamm. Ansonsten sehen wir hier nur Blitzer. Und zwar stehen sie in Braunschweig, Mascherode auf der Salzdahlemer Straße in der 30er-Zone, in Barnsdorf auf der Hasselbachstraße und in Neindorf auf dem Hasenwinkel, dann B244 zwischen Helmstedt und Schöningen und in Woltorf auf der L321. In Groß-Ilse, da kann's teuer werden am Ortseingang, K26, genauso auf der K40 zwischen Lichtenberg und Osterlinde. Einmal Salzgitterbad auf der Erika-Straße, dann B6 in Nauenburg, in Goslar auf dem Klaustorwall und B214 Eiklingen Richtung Braunschweig. Den hat Martin gemeldet. Martin, vielen Dank dafür. Gute Weiterfahrt, schöne Woche. Wenn ihr mehr gesehen habt, Blitzer oder Staus, ruft uns an oder schickt uns eine WhatsApp-Nachricht unter der 0800 1x6 und 3x38. Eine gute Fahrt wünschen wir euch.
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0: Am späten Nachmittag, wir rutschen in den Abend jetzt mit Patrick Nuo und 5 Days.
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0: Watermelon Sugar.
1: Harry Styles, Watermelon Sugar, um knapp 5:05. Gleich wieder die richtige Zeit für unseren 80er-Jahre-Flashback und ich freue mich schon, denn wir hören Bill Withers, Lovely Day, in rund 2 Minuten.
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0: Lippe, er kann den Ton lange halten. Ordentlich Luft in der Lunge. Komm nochmal. Yeah, yeah. Bill Withers mit Lovely Day hier auf Radio 38 um 18 Uhr.
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0: 18 Grad haben wir gemessen in Kleindüren an der Kreuzkirche, nochmal 18 Grad in Woldwiesche bei der Viktoria und 19 Grad in Isenbüttel am Tankumsee. Ja, jetzt die Wolken ziehen so langsam über der Region hinweg. Es sollte sich größtenteils auch ausgeregnet haben. Der restliche Abend zeigt sich dann wieder in so einem freundlichen Sonne-Wolken-Mix. Nach größerem Regen sieht es momentan auch nicht mehr aus. Und auch die Nacht zeigt sich dann nur leicht bewölkt und bleibt meist trocken bei 10 bis 12 Grad.
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2: Ich bin Doc Zeitler. Der misslungene Anschlag mit einer Sprengstoffdrohne auf dem Flughafen Leipzig-Halle ist nach Erkenntnissen der Bundesregierung in russischem Auftrag verübt worden. Das sagte Bundesinnenminister Dobrindt und begründete dies mit polizeilichen Ermittlungsergebnissen, Tatmustern und nachrichtendienstlichen Erkenntnissen. In einem Umspannwerk nahe dem Kraftwerk Jentschwalde in Südbrandenburg hat es zwei Sabotageakte gegeben, aber ohne Stromausfall als Folge. In zwei Fällen sei es gelungen, leitfähiges Material in die Höchstspannungsleitung einzubringen, sagte Brandenburgs Innenminister Redmann.
3: Das angegriffene Braunkohlekraftwerk ist das größte in Brandenburg. Es versorgt viele Haushalte mit Strom und Fernwärme. Zu Ausfällen ist es diesmal aber nicht gekommen. Unbekannte haben das Umspannwerk am Morgen mit selbstgebastelten Raketen beschossen. Dort wird der Strom, der im Kraftwerk erzeugt wird, verteilt. Die Täter wollten offenbar die Stromversorgung kappen. Im Januar hatten sich linksextreme Täter zu einem ähnlichen Anschlag in Berlin bekannt. Rund 45.000 Haushalte waren tagelang ohne Strom. Thomas Bremser, Nachrichtenredaktion.
2: Post vom Finanzamt flattert ins Haus und viele Menschen verstehen nur Bahnhof, verlieren Geduld und Nerven. Das soll sich nun ändern. Bund und Länder haben nämlich ein Projekt gestartet, das Fachchinesisch in einfache, verständliche Sprache umwandelt.
4: Kein Fluchen mehr, kein Hä? Stattdessen klare Sätze, kurze Infos und ein freundlicher Ton klingt wie ein Traum. Wir sollen auf Anhieb verstehen, was das Finanzamt von uns will. Also nichts mehr mit gemäß, Paragraph, Absatz und so weiter. Die Verbesserungen mithilfe eines Sprachmodells sollen ab sofort bundesweit umgesetzt werden. Begründung, verständliche Sprache sei die Voraussetzung dafür, dass wir dem Staat vertrauen. Claudia Wächter, Nachrichtenredaktion.
2: Zum Sport. Antonio Rüdiger ist bei einem Neustart der deutschen Fußballnationalmannschaft nach dem WM-Debakel nicht mehr dabei. Der 33 Jahre alte Innenverteidiger erklärte gut zwei Monate nach dem frühen Turnier aus in den USA,

0: seinen Rücktritt aus der DFB-Auswahl. Für ihn sei der Zeitpunkt gekommen, seine Karriere in der Nationalmannschaft zu beenden und den Weg für die junge Generation freizumachen, schrieb Rüdiger in den sozialen Medien.
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2: Um 6:03 haben wir keine Staus mehr. Geblitzt wird in Braunschweig-Mascherode auf der Salzdahlemer Straße in der 30er-Zone, in Barnsdorf auf der Hasselbachstraße, in Neindorf auf dem Hasenwinkel, dann B244 zwischen Helmstedt und Schöningen und in Woltorf auf der L321. Einmal Groß-Ilseder am Ortseingang K26, dann zwischen Lichtenberg und Osterlinde, das ist die K40. In Salzgitterbad stehen sie auf der Erika-Straße, in Nauenburg auf der B6, auf dem Klaus-Torwall in Goslar, Ecke Doktorswiese, da kann es teuer werden. Und dann nochmal B214 Eiklingen Richtung Braunschweig. Wenn ihr mehr gesehen habt, Blitzer oder Staus, dann ruft uns gerne an oder schickt uns eine WhatsApp-Nachricht. Unsere Nummer ist die 0800 1x6 und 3x38. Eine gute Fahrt wünschen wir euch.
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2: Neuer Monat, neues Glück. Gehalt sollte auf dem Konto sein. Da gucken wir doch mal, was die Wirtschaft derzeit so macht. Hier nach nur zwei Songs. Alex Warren wartet auf uns mit Fever Dream. Ich wünsche einen schönen Abend.
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0: Souls mit Famous hier auf Radio 38 um 10 nach 6. Und ab geht's in die Welt der Wirtschaft.
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2: Kranke Mitarbeitende haben Unternehmen im letzten Jahr rund 86 Milliarden Euro gekostet. Das sind 21 Milliarden Euro mehr als noch 5 Jahre zuvor, so das Institut der deutschen Wirtschaft. Nach deren Berechnungen wurden 72,5 Milliarden davon als Bruttoentgelte fortgezahlt, rund 13% fielen auf Sozialbeiträge. Laut dem IW gibt es mehrere Gründe. Gestiegene Löhne haben beispielsweise zu höheren Vorzahlungen geführt. Außerdem sei die Zahl der Beschäftigten gestiegen, also gibt es mehr Menschen mit Anspruch auf Zahlungen. Als weiterer Grund wird der gestiegene Krankenstand genannt. Seit dem Jahr 2022 und der zu diesem Zeitpunkt gestarteten elektronischen Erfassung der Atteste sei ein deutlicher Anstieg verzeichnet. Dahinter liege auch die gestiegene Zahl der psychischen Erkrankungen. Elektrofahrräder sind in Niedersachsen auf dem Vormarsch. Rund 40% aller Menschen hier im Land besitzen ein eigenes E-Bike. Das macht Niedersachsen vor Nordrhein-Westfalen und Bayern zum Spitzenreiter im Ländervergleich. Am höchsten liegt die Quote im Emsland. Eine E.ON-Umfrage habe Medienberichten zufolge ergeben, dass dort knapp jeder Zweite ein E-Bike besitzt. Besonders bei den 18- bis 29-Jährigen sei die Zahl gestiegen um einen Anteil von rund 8%. Ganz Deutschland betrachtet besitzt jeder Dritte ein Fahrrad mit elektronischer Unterstützung. Hier habe sich der Anteil seit dem Erhebungsstart im Jahr 2020 mehr als verdoppelt. Die niedrigste E-Bike-Quote wurde in Berlin verzeichnet. Dort besitzen rund 15% ein elektronisches Rad. Über 8 Millionen Menschen leben derzeit in Niedersachsen. Der Anteil von Frauen liegt zum Messzeitpunkt Ende 2025 dabei nur knapp über dem der Männer, heißt es vom Landesamt für Statistik. Im Vergleich zum Jahr 2024 ist das ein Minus von 3.663 Personen. Der größte Verlust wurde mit 0,7%, also 931 Personen, im Landkreis Nordheim verzeichnet. Knapp dahinter liegen auch der Landkreis Goslar mit knapp minus 0,6%, gefolgt von der Stadt Salzgitter und dem Kreis Helmstedt mit jeweils minus 0,5%. Das Alter der Menschen lag mit durchschnittlich 45,2 Jahren beim Höchstwert. Dabei waren Frauen 2,6 Jahre älter als Männer.
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2: 19 Grad haben wir gemessen in Barwecker an der Freiwilligen Feuerwehr, 19 Grad in Warsbüttel beim MTV und 19 Grad in Urum auf dem Sportplatz. Ja, die Wolken verziehen sich langsam. Hier und da kann auch so ein bisschen Regen runterkommen, aber im restlichen Verlauf des Abends wird es dann zunehmend trockener. Sonne kommt noch mal ein bisschen durch. Ja, und die Nacht zeigt sich dann auch nur leicht bewölkt und ohne größeren Regen bei 10 bis 12 Grad.
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3: Ich bin Alina Wallin. Einen schönen guten Abend. Eigentlich wollte sie nur einen Tischgrill bestellen. Am Ende wurde eine Frau aus dem Kreis Gifhorn betrogen. Wie die Polizei berichtet, fand sie im Internet eine Website, die der eines Discounters sehr ähnlich sah. Dort bestellte sie einen Tischgrill und zahlte per Visa-Karte. Sarah Schild aus der Radio 38 aktuell Redaktion. Einen Grill bekam sie aber nicht geliefert.
4: Nein, stattdessen sah sie auf der Kreditkartenabrechnung, dass die Zahlung unter dem Namen eines anderen Unternehmens aufgeführt war. Bei dieser Firma rief sie an. Bei dem Telefonat stellte sich heraus, dass sie schon die fünfte Person an dem Tag war, die sich wegen einer entsprechenden Abbuchung meldete. Laut bisherigen Erkenntnissen wurde der Firmenname von noch unbekannten Tätern verwendet, um die Zahlungen zu verschleiern. Das Konto, auf das Geld einging, gibt es inzwischen nicht mehr. Die Ermittlungen dauern an.
3: In dem Zusammenhang gibt die Polizei Tipps, um sich vor solchen betrügerischen Webseiten zu schützen. Alle Infos dazu gibt es auf radio38.de. Künstliche Intelligenz hat ihren Weg in fast alle Lebensbereiche gefunden. Nun sollen auch Pflegekräfte im alltäglichen Umgang mit KI gestärkt werden. Dafür haben die Fakultät Gesundheitswesen der Ostfalia Hochschule und die Kreisvolkshochschule Gifhorn das gemeinsame Projekt KI-Pflegefit erarbeitet. Für die Pilotphase werden nun Teilnehmende aus ganz Deutschland gesucht, heißt es in einer Mitteilung. Pflegefachkräfte können sich ab sofort zu 3 Online-Weiterbildungsmodulen anmelden. Darin geht es etwa um technisches Grundverständnis, den praktischen Einsatz von KI in der Pflege oder auch um ethische Fragen. In der Pilotphase ist die Teilnahme kostenlos. Weitere Infos und die Kontaktdaten zur Anmeldung gibt es auf radio38.de. Das Briefwahlbüro der Stadt Helmstedt hat seine Türen geöffnet. Dieses Mal befindet es sich in der Marktpassage in der Neumärker Straße. Schon während der Corona-Pandemie zur Kommunalwahl 2021 wurden die Räumlichkeiten genutzt, heißt es von der Verwaltung. Bewährt habe sich demnach auch die Barrierefreiheit. Wahlberechtigte können dort ihre Briefwahlunterlagen abholen oder direkt vor Ort ihr Kreuz setzen. Die Öffnungszeiten dieses Wahlbüros und weitere Infos zur schriftlichen Beantragung der Briefwahlunterlagen gibt es ebenfalls auf radio38.de. Gute Nachrichten für alle Wasserratten in Gifhorn. Die Allerwelle bleibt länger offen. Wegen der weiterhin guten Wetterprognosen habe man sich dazu entschieden, den gesamten Freibadbereich mit allen Außenbecken auch im September vorerst weiter zu öffnen, teilte die Parkraum- und Schwimmbadgesellschaft der Stadt mit. Es gelten weiterhin die Sommeröffnungszeiten.
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2: Um 6:53 haben wir keine größeren Staus mehr. Geblitzt wird in Braunschweig, Salzdahlemer Straße, in Mascherode stehen sie in der 30er-Zone. In Barnsdorf auf der Hasselbachstraße, in Neindorf auf dem Hasenwinkel und auf der B244 zwischen Helmstedt und Schöningen. Dann in Woltorf L321, in Groß-Ilsede am Ortseingang auf der K26 und zwischen Lichtenberg und Osterlinde auf der K40. In Salzgitterbad auf der Erika-Straße, in Nauenburg auf der B6, in Goslar am Klaustorf Ecke Doktorswiese und noch bei B214 Eiglingen Richtung Braunschweig. Wenn ihr mehr gesehen habt, mehr Blitze oder auch einen Stau, dann ruft uns gerne an oder schickt uns eine WhatsApp-Nachricht unter der 0800 1x6 und 3x38. Eine gute Fahrt wünschen wir euch.
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2: Wir rutschen in den ersten Abend des Septembers 2026 und natürlich auch das wie immer mit euren Lieblingssongs. Wir hören jetzt Ultra Nate mit Free. Ich wünsche einen schönen Start in den Dienstagabend.
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1: 19 Grad haben wir gemessen in Bevenrode bei den Sportfreunden Braunschweig. Nochmal 19 Grad in Ringelheim am Schlosspark und 19 Grad in Köchingen an der St. Marienkirche. Ja, die Wolken verziehen sich mehr und mehr. Sollte sich auch ausgeregnet haben. Vielleicht stüppert es hier noch ein bisschen, hier und da noch ein bisschen. Aber der restliche Abend dann weitestgehend trocken. Auch die Nacht zeigt sich nur leicht bewölkt und auch da müssen wir nicht mit größerem Regen rechnen. Die Werte in der Nacht liegen bei 10 bis 12 Grad.
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2: Ich bin Dirk Zeitler. Hinter dem misslungenen Drohnenanschlag am Flughafen Leipzig-Halle steckt nach Einschätzung der Bundesregierung Russland. Innenminister Dobrindt sagte, darauf weisen die Ermittlungen der Polizei und Erkenntnisse der Nachrichtendienste hin.
3: Es wurden Tatmittel wie die Drohnenkonfiguration, diverse Bauteile, Sprengstoff und Zündtechnik verwendet, die aus anderen hybriden Operationen Russlands und dessen Krieg gegen die Ukraine uns bekannt ist.
2: Leipzig sei kein Einzelfall, sagte Dobrindt weiter. Als Konsequenz wird das russische Generalkonsulat in Bonn zum 18. September geschlossen. Das kündigte Außenminister Wadefuhl an. In einem Umspannwerk nahe dem Kraftwerk Jenschwalde in Südbrandenburg hat es 2 Sabotageakte gegeben, aber ohne Folgen für die Stromversorgung. In 2 Fällen sei es gelungen, leitfähiges Material in die Höchstspannungsleitung einzubringen, sagte Brandenburgs Innenminister Redmann. In einigen weiteren Fällen sei das glücklicherweise nicht gelungen. Die Täter sind bisher unbekannt. Post vom Finanzamt flattert ins Haus und viele Menschen verstehen nur Bahnhof. Das soll sich nun ändern. Bund und Länder haben nämlich ein Projekt gestartet, das Fachchinesisch in einfache, verständliche Sprache umwandelt.
4: Kein Fluchen mehr, kein Hä? Stattdessen klare Sätze, kurze Infos und ein freundlicher Ton klingt wie ein Traum. Wir sollen auf Anhieb verstehen, was das Finanzamt von uns will. Also nichts mehr mit gemäß Paragraph, Absatz und so weiter. Die Verbesserungen mithilfe eines Sprachmodells sollen ab sofort bundesweit umgesetzt werden. Begründung, verständliche Sprache sei die Voraussetzung dafür, dass wir dem Staat vertrauen. Claudia Wächter, Nachrichtenredaktion.
2: Zum Sport. Antonio Rüdiger ist beim Neustart der deutschen Fußballnationalmannschaft nach dem WM-Debakel nicht mehr dabei. Der 33 Jahre alte Innenverteidiger erklärte gut 2 Monate nach dem frühen Turnier aus in den USA seinen Rücktritt aus der DFB-Auswahl. Für ihn sei der Zeitpunkt gekommen, seine Karriere in der Nationalmannschaft zu beenden und den Weg für die junge Generation freizumachen, schrieb Rüdiger in den sozialen Medien.
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1: Ich bin Dirk Zeitler. Deutschland reagiert auf den versuchten Drohnenanschlag am Flughafen Leipzig-Halle. Laut der Bundesregierung steckt Russland dahinter. Außenminister Wadephul kündigte deshalb mehrere Maßnahmen an, darunter die Schließung des russischen Generalkonsulats in Bonn.
2: Auch das russische Haus in Berlin muss sich auf Konsequenzen einstellen. Deutschland kündigt den Vertrag mit dem Kulturinstitut. Außerdem sollen russische Staatsbürger bei der Einreise ab sofort strenger kontrolliert werden. Innenminister Dobrindt sagte, die Technik an der Drohne in Leipzig passe zu anderen russischen Aktionen und sei professionell eingesetzt worden. Für die eigentliche Tat soll Moskau allerdings sogenannte Wegwerfagenten angeheuert haben, also Helfer, die für wenig Geld einzelne Aufträge übernehmen. Zoe Tassovali, Nachrichtenredaktion.
1: In einem Umspannwerk nahe dem Kraftwerk Jenschwalde in Brandenburg hat es zwei Sabotageakte gegeben, aber ohne Folgen für die Stromversorgung. In zwei Fällen sei es gelungen, leitfähiges Material in die Höchstspannungsleitung einzubringen, sagte Brandenburgs Innenminister Rethmann. In einigen weiteren Fällen sei das glücklicherweise nicht gelungen. Die Täter sind bisher unbekannt. Ob der Weg zur Arbeit oder zum Einkaufen in die Stadt, viele Menschen sind im Alltag auf Bus und Bahn angewiesen. Die Denkfabrik Agora Verkehrswende sieht 21 Millionen Menschen in Deutschland und damit rund ein Viertel der Bevölkerung schlecht oder gar nicht vom öffentlichen Nahverkehr versorgt.
3: Schlechte Karten haben alle, die auf dem Land wohnen, egal ob nun in Schleswig-Holstein oder Bayern. Wochentags gibt's da nämlich keinen Bus, der alle 30 Minuten fährt und doch keine Haltestelle, die in der Nähe der Wohnung liegt. Für rund 30 Millionen sieht's aber gut aus in Sachen Bus und Bahn. In Frankfurt zum Beispiel oder den Ballungszentren in NRW. Dennoch laut einer TÜV-Studie bleibt das eigene Auto für die allermeisten die erste Wahl. Claudia Wächter, Nachrichtenredaktion.
1: Zum Sport. Antonio Rüdiger ist beim Neustart der deutschen Fußballnationalmannschaft nach dem WM-Debakel nicht mehr dabei. Der 33 Jahre alte Innenverteidiger erklärte gut zwei Monate nach dem frühen Turnier aus in den USA seinen Rücktritt aus der DFB-Auswahl. Für ihn sei der Zeitpunkt gekommen, seine Karriere in der Nationalmannschaft zu beenden, schrieb Rüdiger in den sozialen Medien.
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1: Ich bin Dirk Zeitler. Hinter dem misslungenen Drohnenanschlag am Flughafen Leipzig-Halle steckt nach Einschätzung der Bundesregierung Russland. Innenminister Dobrindt sagte, darauf weisen die Ermittlungen der Polizei und Erkenntnisse der Nachrichtendienste hin.
2: Es wurden Tatmittel wie die Drohnenkonfiguration, diverse Bauteile, Sprengstoff und Zündtechnik verwendet, die aus anderen hybriden Operationen Russlands und dessen Krieg gegen die Ukraine uns bekannt ist.
1: Leipzig sei kein Einzelfall, sagte Dobrindt weiter. Als Konsequenz wird unter anderem das russische Generalkonsulat in Bonn zum 18. September geschlossen. Das teilte Außenminister Wadefuhl mit. In einem Umspannwerk nahe dem Kraftwerk Jentschwalde in Südbrandenburg hat es 2 Sabotageakte gegeben, aber ohne Folgen für die Stromversorgung. In 2 Fällen sei es gelungen, leitfähiges Material in die Höchstspannungsleitung einzubringen, sagte Brandenburgs Innenminister Rethmann. In einigen weiteren Fällen sei das glücklicherweise nicht gelungen. Die Täter sind bisher unbekannt. Fast jeder dritte Mieter in Deutschland macht sich Sorgen, seine Miete künftig nicht mehr bezahlen zu können. Das zeigt eine Forsa-Studie im Auftrag des Deutschen Mieterbunds. Die Mietkrise habe sich verfestigt, erklärte Verbandschefin Weber Moritz.
3: Jeder Zweite fürchtet, wenn er künftig umziehen muss, findet er keine bezahlbare neue Wohnung mehr. Die Wohnkosten sind im vergangenen Jahr bei jedem Zweiten gestiegen. Dabei gilt in Gegenden, in denen der Wohnungsmarkt besonders angespannt ist, die Mietpreisbremse. Die will die Regierung auch nochmal verschärfen. Doch laut Mieterbund trauen sich viele gar nicht, ihr Recht einzufordern, aus Angst gekündigt zu werden. Es brauche für eine bestimmte Zeit einen bundesweiten Mietenstopp und Bußgelder für Vermieter, die Wuchermieten verlangen. Thomas Bremser, Nachrichtenredaktion.
1: Das US-Militär hat nach eigenen Angaben neue Angriffe gegen den Iran gestartet. Diese richten sich gegen Ziele der iranischen Revolutionsgarden im Land, teilte das für die Region zuständige US-Militärkommando mit. Die Angriffe seien eine Reaktion auf die jüngsten Angriffsversuche der Revolutionsgarden gegen die Handelsschifffahrt in der Straße von Hormuz und gegen in der Region stationierte US-Soldaten.
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0: weder Deutschland einschüchtern noch die Hilfe für die Ukraine schwächen. Rutte hat darüber bereits mit Bundeskanzler Merz gesprochen. Als nächstes berät er auch mit Kommissionspräsidentin von der Leyen. Dann geht es darum, wie Europa weiter reagieren kann. Auch die EU-Außenminister wollen über den Fall und mögliche Sanktionen sprechen. Moskau kündigte dagegen eine Reaktion auf die deutschen Maßnahmen an. Was genau das heißt, lässt das Außenministerium offen. Dirk Zeitler, Berlin.
1: Fast jeder dritte Mieter in Deutschland macht sich Sorgen, seine Miete künftig nicht mehr bezahlen zu können. Das zeigt eine Forsa-Studie im Auftrag des Deutschen Mieterbunds. Die Mietenkrise habe sich verfestigt, hieß es von dem Verband. Viele Mieter lebten in Angst vor Wohnungsverlust. Der aktuelle Mietenreport zeigt auch, dass jeder zweite befürchtet, in dem Fall keine bezahlbare Ersatzwohnung zu finden. Laut Mieterbund fehlen in Deutschland aktuell rund 1,4 Millionen Wohnungen. Viele Menschen sind im Alltag auf Bus und Bahn angewiesen, aber rund 21 Millionen Menschen in Deutschland und damit rund ein Viertel der Bevölkerung sind schlecht oder gar nicht vom öffentlichen Nahverkehr versorgt. Das geht aus Daten der Denkfabrik Agora Verkehrswende hervor.
2: Schlechte Karten haben alle, die auf dem Land wohnen, egal ob nun in Schleswig-Holstein oder Bayern. Wochentags gibt's da nämlich keinen Bus, der alle 30 Minuten fährt und doch keine Haltestelle, die in der Nähe der Wohnung liegt. Für rund 30 Millionen sieht's aber gut aus in Sachen Bus und Bahn. In Frankfurt zum Beispiel oder den Ballungszentren in NRW. Dennoch laut einer TÜV-Studie bleibt das eigene Auto für die allermeisten die erste Wahl. Claudia Wächter, Nachrichtenredaktion.
1: Hausaufgaben, Referate oder zum Lernen. Ältere Schüler nutzen fast ohne Ausnahme künstliche Intelligenz. Das zeigt eine Civi-Umfrage für Vodafone. Viele von ihnen greifen sogar täglich oder mehrmals pro Woche auf die KI zurück. Nur 2% der Befragten nutzen ChatGPT und Co. demnach nie bei der Recherche und nur 4% verzichten auf KI bei den Hausaufgaben.
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1: Ich bin Ursula Winkler. Deutschland reagiert auf den versuchten Drohnenanschlag am Flughafen Leipzig-Halle. Laut der Bundesregierung steckt Russland dahinter. Außenminister Wadefuhl kündigt deshalb mehrere Maßnahmen an, darunter die Schließung des russischen Generalkonsulats in Bonn.
2: Auch das russische Haus in Berlin muss sich auf Konsequenzen einstellen. Deutschland kündigt den Vertrag mit dem Kulturinstitut. Außerdem sollen russische Staatsbürger bei der Einreise ab sofort strenger kontrolliert werden. Innenminister Dobrindt sagte,

0: Er erklärte, dem Feind würden vernichtende Schläge versetzt. Je mehr Chaos die USA in der Region anrichteten, desto schwerere Verluste würden sie erleiden. Auch die iranischen Revolutionsgarden drohten den USA. Die USA hatten zuvor mitgeteilt, neue Angriffe gegen den Iran gestartet zu haben. Norwegen hat offiziell einen neuen König. Håkon der Achte hat im Parlament in Oslo seinen Eid auf die Verfassung abgelegt. Nach dem Tod seines Vaters Harald am Freitag war er sofort König geworden.
1: In einer offenen Limousine machte sich der König auf den Weg vom Schloss zum Parlament. Am Straßenrand hatten sich viele Menschen versammelt, die einen Blick auf ihren neuen Monarchen erhaschen wollten. Håkon kam in Begleitung seiner Mutter Königin Sonja, seines Sohns Prinz Sverre Magnus und seiner Tochter Kronprinzessin Ingrid Alexandra. Letztere stand während der kurzen Zeremonie an seiner Seite. Ein historischer Moment für Norwegen, bei dem eine fehlte, die neue Königin Mette Marit. Sie kämpft mit den Folgen einer Lungentransplantation. Julia Weschenbach, Skandinavien.
0: Sind die deutschen Politiker in Bund und Ländern mit Sprit oder Strom unterwegs? Die Deutsche Umwelthilfe hat die Dienstwagenflotten in den Ministerien geprüft mit einem eindeutigen Ergebnis. Nur 90 von 249 untersuchten Fahrzeuge sind demnach rein elektrisch angetrieben. Ihr Anteil ist damit im Vergleich zum Vorjahr sogar gesunken. Die Umwelthilfe nannte das ein desaströses Signal für die deutsche Klimapolitik.
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1: Ich bin Ursula Winkler. Der Kreml hat Deutschland einen Eskalationskurs vorgeworfen. Hintergrund sind angedrohte Sanktionen im Fall der nicht gezündeten Sprengstoffdrohne am Flughafen Leipzig-Halle. Zuvor hatten Innenminister Dobrindt und Außenminister Wadephul Russland für den Drohnenvorfall verantwortlich gemacht. Wadephul kündigte einige Strafmaßnahmen an.
2: Das russische Generalkonsulat in Bonn wird zum 18. September geschlossen. Der Vertrag über das russische Haus in Berlin wird gekündigt. Wir werden in der Europäischen Union neue Listungen von Personen aus Russland im Kontext hybrider Angriffe vorschlagen. Wir verschärfen die Einreisekontrollen für russische Staatsangehörige. Wir erhöhen den Druck auf die russische Schattenflotte.
1: Außenminister Wadephul. Das Bundeskabinett will heute die geplante Reform der Einkommensteuer auf den Weg bringen. Sie soll vor allem Familien mit Kindern und Menschen mit kleinen und mittleren Einkommen entlasten. Zur Gegenfinanzierung soll unter anderem die Reichensteuer früher greifen. Weiteres Thema im Kabinett ist der Entwurf eines neuen

0: Das Landeskriminalamt hat den Fall übernommen und sichert aktuell umfassend Spuren. Für die Menschen in der Region hatte das keine Folgen, der Strom lief ganz normal weiter. Im Kraftwerk fiel allerdings ein Block technisch aus. Der Betreiber prüft jetzt, ob das mit dem Vorfall zusammenhängt. Wer dahinter steckt und welches Motiv es gibt, ist aktuell noch völlig offen. Zoe Tassovali, Nachrichtenredaktion.
1: Das Alkoholkonsumverbot an 4 weiteren Bahnhöfen ist ohne Auffälligkeiten in Kraft getreten. Das teilte die Deutsche Bahn mit. Es soll bis Mitte Oktober an allen Bahnhöfen bundesweit schrittweise eingeführt werden. Neu in Kraft ist es nun an den Hauptbahnhöfen Berlin, Kiel und Braunschweig und am Bahnhof Berlin-Gesundbrunnen. Zuvor galt es schon an mehr als 30 deutschen Bahnhöfen.
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1: Ich bin Ursula Winkler. Deutschland bekommt nach dem versuchten Drohnenanschlag in Leipzig Rückendeckung von NATO und EU. NATO-Chef Rutte sagt, die Beweise gegen Russland seien eindeutig. Auch EU-Kommissionspräsidentin von der Leyen sichert Unterstützung zu.
2: Beide machen klar, Moskau soll mit solchen Aktionen weder Deutschland einschüchtern, noch die Hilfe für die Ukraine schwächen. Rutte hat darüber bereits mit Bundeskanzler Merz gesprochen. Als nächstes berät er auch mit Kommissionspräsidentin von der Leyen. Dann geht es darum, wie Europa weiter reagieren kann. Auch die EU-Außenminister wollen über den Fall und mögliche Sanktionen sprechen. Moskau kündigte dagegen eine Reaktion auf die deutschen Maßnahmen an. Was genau das heißt, lässt das Außenministerium offen. Dr. Zeitler, Berlin.
1: Fast jeder dritte Mieter in Deutschland macht sich Sorgen, seine Miete künftig nicht mehr bezahlen zu können. Das zeigt eine Forsa-Studie im Auftrag des Deutschen Mieterbunds. Die Mietenkrise habe sich verfestigt, hieß es von dem Verband. Viele Mieter lebten in Angst vor Wohnungsverlust. Der aktuelle Mietenreport zeigt auch, dass jeder zweite befürchtet, in dem Fall keine bezahlbare Ersatzwohnung zu finden. Laut Mieterbund fehlen in Deutschland aktuell rund 1,4 Millionen Wohnungen. Die Bundesregierung will heute die Reform der Einkommensteuer auf den Weg bringen. Die Reform soll besonders Familien mit Kindern und Steuerpflichtige mit niedrigen und mittleren Einkommen entlasten.
3: Kern der Reform, ein höherer Grundfreibetrag, ab dem überhaupt erst Einkommensteuer gezahlt werden muss, ein später greifender Spitzensteuersatz und die Erhöhung des Kindergelds bis 2028 auf 272 Euro pro Monat und Kind. Die Entlastungen summieren sich dann auf 10 Milliarden Euro jährlich. Wie wird das Ganze bezahlt? Die Reichensteuer soll etwas

0: Zu den angekündigten Stars gehört auch die Band Oasis. Über die britischen Musiker läuft eine Doku im Nebenprogramm. Außerdem werden unter anderem Robert Pattinson, Pamela Anderson und Orlando Bloom erwartet.
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1: Ich bin Ursula Winkler. Deutschland reagiert auf den versuchten Drohnenanschlag am Flughafen Leipzig-Halle. Laut der Bundesregierung steckt Russland dahinter. Außenminister Wadephul kündigt deshalb mehrere Maßnahmen an, darunter die Schließung des russischen Generalkonsulats in Bonn.
2: Auch das russische Haus in Berlin muss sich auf Konsequenzen einstellen. Deutschland kündigt den Vertrag mit dem Kulturinstitut. Außerdem sollen russische Staatsbürger bei der Einreise ab sofort strenger kontrolliert werden. Innenminister Dobrindt sagte, die Technik an der Drohne in Leipzig passe zu anderen russischen Aktionen und sei professionell eingesetzt worden. Für die eigentliche Tat soll Moskau allerdings sogenannte Wegwerfagenten angeheuert haben, also Helfer, die für wenig Geld einzelne Aufträge übernehmen. Zoe Tassovali, Nachrichtenredaktion.
1: Das Bundeskabinett will heute die geplante Reform der Einkommenssteuer auf den Weg bringen. Sie soll vor allem Familien mit Kindern und Menschen mit kleinen und mittleren Einkommen entlasten. Zur Gegenfinanzierung soll unter anderem die Reichensteuer früher greifen. Weiteres Thema im Kabinett ist der Entwurf eines neuen Kita-Gesetzes, das die Qualität von frühkindlicher Bildung stärken soll. Zentraler Punkt sind Sprachtests für alle Vierjährigen. Viele Menschen sind im Alltag auf Bus und Bahn angewiesen, aber rund 21 Millionen Menschen in Deutschland und damit rund ein Viertel der Bevölkerung sind schlecht oder gar nicht vom öffentlichen Nahverkehr versorgt. Das geht aus Daten der Denkfabrik Agora Verkehrswende hervor.
3: Schlechte Karten haben alle, die auf dem Land wohnen, egal ob nun in Schleswig-Holstein oder Bayern. Wochentags gibt's da nämlich keinen Bus, der alle 30 Minuten fährt und doch keine Haltestelle, die in der Nähe der Wohnung liegt. Für rund 30 Millionen sieht's aber gut aus in Sachen Bus und Bahn. In Frankfurt zum Beispiel oder den Ballungszentren in NRW. Dennoch laut einer TÜV-Studie bleibt das eigene Auto für die allermeisten die erste Wahl. Claudia Wächter, Nachrichtenredaktion.
1: Hausaufgaben, Referate oder zum Lernen. Ältere Schüler nutzen fast ohne Ausnahme künstliche Intelligenz. Das zeigt eine Civi-Umfrage für Vodafone. Viele von ihnen greifen sogar täglich oder mehrmals pro Woche auf die KI zurück.